0: Diskriminierung von Frauen im Arbeitsmarkt abgebaut wird.
1: In Deutschland sollen mehr Wohnungen gebaut werden und das schneller. Die Bundesregierung hat neue Regelungen auf den Weg gebracht. Ein wesentlicher Punkt: In Zukunft soll der Wohnungsbau in Gebieten, in denen die Nachfrage besonders hoch ist, Vorrang vor dem Umwelt- und Denkmalschutz bekommen. Dem Ebola-Patienten in der Berliner Charité geht es besser. Die Laborwerte des US-Amerikaners sind fast wieder normal, heißt es von der Klinik. Der Mann arbeitet als Arzt und hatte sich in der Demokratischen Republik Kongo mit dem Virus infiziert. Wann er die Sonderisolierstation der Charité verlassen kann, ist nicht bekannt. Klinikchef Hajo Krömer sagt:
2: Es ist, glaube ich, in Deutschland gerade in der heutigen Zeit sehr wichtig, solche Einrichtungen zu haben. Wir müssen vielleicht auch jenseits dieser Einrichtungen Systeme bauen, mit denen wir in der Situation von etwas größeren Zwischenfällen in der Lage sind, systemisch zu reagieren und dafür Sorge zu tragen, dass unser Gesundheitssystem auch unter äußerem Druck funktioniert. Da hat Deutschland noch erheblichen Nachholbedarf.
1: Die Unterschiede zwischen Frauen und Männern in der Medizin mehr beachten, das fordert Gesundheitsministerin Wagen zum Tag der Frauengesundheit. Das Thema wurde zu lange ignoriert, so Wagen in den Funke-Zeitungen. Das ändere sich langsam, eine spürbare Veränderung werde aber noch dauern. YouTube verschärft seine Spielregeln für KI. Videos, die mit künstlicher Intelligenz gemacht wurden, sollen künftig automatisch als solche gekennzeichnet werden. Die Plattform will sich nicht mehr nur darauf verlassen, dass die Ersteller das von selbst angeben.
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1: Gerade ist es überwiegend klar oder es gibt nur wenige Wolken und es bleibt trocken. Die Temperaturen liegen aktuell zwischen 15 und 5 Grad. Vor allem in Richtung Südwesten ist es meist milder. Im Laufe des Tages bleibt es dann meistens freundlich und trocken. Nur an den Alpen und im Schwarzwald können sich später mehr Wolken zeigen und vereinzelt kommt dann auch mal ein kurzer Schauer oder ein Gewitter runter. Die Höchstwerte erreichen 18 bis 30 Grad.
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2: Im Studio Jana Klonikowski. Der neue Höchststand bei der Teilzeitquote sorgt im Wirtschaftsflügel der Union für Kritik. Es läuft etwas schief in Deutschland, so die Vorsitzende der Mittelstandsunion Konnemann gegenüber der Agentur Reuters. Es gäbe gute Gründe für Teilzeit, aber wer mehr arbeiten kann, sollte auch mehr arbeiten. Sonst fehlen auch wichtige Einnahmen in der Kranken- und Pflegeversicherung, so Konnemann. Laut Statistischem Bundesamt hat letztes Jahr fast jede und jeder dritte Deutsche in Teilzeit gearbeitet. Die Unterschiede zwischen Frauen und Männern in der Medizin mehr beachten, das fordert Gesundheitsministerin Wagen zum Tag der Frauengesundheit. Viel zu lange wurde einfach ignoriert, dass Frauen andere gesundheitliche Bedürfnisse, Beschwerden und Symptome haben als Männer, so Wagen in den Funke-Zeitungen. Das ändere sich langsam, eine spürbare Veränderung, etwa in Lehrplänen und in der Forschung, werde aber noch dauern. Dem Ebola-Patienten in der Berliner Charité geht es besser. Die Laborwerte des US-Amerikaners sind fast wieder normal, heißt es von der Klinik. Der Mann arbeitet als Arzt und hatte sich in der Demokratischen Republik Kongo mit dem gefährlichen Virus infiziert. Ein kaputtes Stellwerk sorgt gerade für Probleme auf der wichtigen Bahnstrecke Hamburg-Berlin. Es kommt zu Ausfällen und Verspätungen. ICEs fahren nur alle 2 Stunden, heißt es von der Bahn. Die Störung soll im Laufe des Tages behoben werden. Für die deutsche Fußballnationalmannschaft wird's langsam ernst. Gut 2 Wochen sind es noch bis zur WM in Nordamerika. Jetzt ist das Team in die Vorbereitung gestartet. Bundestrainer Julian Nagelsmann.
3: Ich habe der Mannschaft schon mitgegeben, dass wir jetzt für die nächsten Wochen wie eine Familie sind. Und das finde ich das Entscheidende, dass jeder das Vertrauen zu seinem Nebenmann, zu seiner Nebenfrau hat im gesamten Team, in der Mannschaft, aber natürlich auch im ganzen Staff, dass wir wissen, dass jeder am selben Strang zieht. Und das kann schon eine Überschrift sein, dass wir wie eine Familie agieren und auch wie eine gut funktionierende Familie alles immer für den anderen auch machen.
2: Am Sonntag steht ein Testspiel gegen Finnland an. Dabei wird Oliver Baumann im deutschen Tor stehen. Manuel Neuer soll noch seine Wadenverletzung auskurieren.
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2: Gerade ist es überwiegend klar oder es gibt nur wenige Wolken und es bleibt trocken. Die Temperaturen liegen aktuell zwischen 15 und 5 Grad. Vor allem in Richtung Südwesten ist es meist milder. Im Laufe des Tages bleibt es dann meistens freundlich und trocken. Nur an den Alpen und im Schwarzwald können sich später mehr Wolken zeigen und vereinzelt kommt dann auch mal ein kurzer Schauer oder ein Gewitter runter. Die Höchstwerte erreichen 18 bis 30 Grad.
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1: Im Studio Jana Klonikowski. Schönen guten Morgen. Es läuft etwas schief in Deutschland. So hat die Vorsitzende der Mittelstandsunion Konnemann auf den Rekord bei der Teilzeitquote reagiert. Wer mehr arbeiten kann, sollte auch mehr Verantwortung übernehmen, so Konnemann gegenüber Reuters. Laut Statistischem Bundesamt haben letztes Jahr fast 32% der Beschäftigten in Teilzeit gearbeitet, bei den Frauen rund 50%. Gerade bei ihnen sieht der Wirtschaftswissenschaftler Marcel Fratscher in der ARD Potenzial für mehr Vollzeit.
2: Wenn wir bessere Kinder- und Schulbetreuung hätten, wenn wir steuerlich die Fehlanreize wegnehmen würden, also Reform vom Ehegattensplitting, aber auch eine Reform der Einkommensteuer, und wenn die Diskriminierung von Frauen im Arbeitsmarkt abgebaut wird.
1: Die USA haben offenbar wieder Ziele im Iran angegriffen. Unter anderem seien iranische Drohnen abgeschossen worden. Außerdem wurde ein Stützpunkt ins Visier genommen, berichten US-Medien. US-Präsident Trump hatte sich zuvor unzufrieden mit den Verhandlungen über ein Kriegsende gezeigt. Eigentlich gilt im Iran-Krieg gerade eine Waffenruhe. Trotzdem hatten die USA schon vor zwei Nächten Ziele im Iran attackiert. Dem Ebola-Patienten in der Berliner Charité geht es besser. Die Laborwerte des US-Amerikaners sind fast wieder normal, heißt es von der Klinik. Der Mann arbeitet als Arzt und hatte sich in der Demokratischen Republik Kongo mit dem gefährlichen Virus infiziert. Für die deutsche Fußballnationalmannschaft wird's langsam ernst. Gut zwei Wochen sind es noch bis zur WM in Nordamerika. Jetzt ist das Team in die Vorbereitung gestartet. Bundestrainer Julian Nagelsmann.
3: Klar, ich habe der Mannschaft schon mitgegeben, dass wir jetzt für die nächsten Wochen wie eine Familie sind. Und das finde ich das Entscheidende, dass jeder das Vertrauen zu seinem Nebenmann, zu seiner Nebenfrau hat im gesamten Team, in der Mannschaft, aber natürlich auch im ganzen Staff, dass wir wissen, dass jeder am selben Strang zieht. Und das kann schon eine Überschrift sein, dass wir wie eine Familie agieren und auch wie eine gut funktionierende Familie alles immer für den anderen auch machen.
1: Am Sonntag steht ein Testspiel gegen Finnland an. Dabei wird Oliver Baumann im deutschen Tor stehen. Manuel Neuer soll noch seine Wadenverletzung auskurieren.
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1: Gerade ist es überwiegend klar oder es gibt nur wenige Wolken und es bleibt trocken. Die Temperaturen liegen aktuell zwischen 15 und 5 Grad. Vor allem in Richtung Südwesten ist es meist milder. Im Laufe des Tages bleibt es dann meistens freundlich und trocken. Nur an den Alpen und im Schwarzwald können sich später mehr Wolken zeigen und vereinzelt kommt dann auch mal ein kurzer Schauer oder ein Gewitter runter. Die Höchstwerte erreichen 18 bis 30 Grad.

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1: Im Studio Jana Klonikowski. Schönen guten Morgen. Der neue Höchststand bei der Teilzeitquote sorgt im Wirtschaftsflügel der Union für Kritik. Es läuft etwas schief in Deutschland, so die Vorsitzende der Mittelstandsunion Konnemann gegenüber der Agentur Reuters. Es gäbe gute Gründe für Teilzeit, aber wer mehr arbeiten kann, sollte auch mehr arbeiten. Sonst fehlen auch wichtige Einnahmen in der Kranken- und Pflegeversicherung, so Konnemann. Laut Statistischem Bundesamt hat letztes Jahr fast jede und jeder dritte Deutsche in Teilzeit gearbeitet. Die USA haben offenbar wieder Ziele im Iran angegriffen. Unter anderem seien iranische Drohnen abgeschossen worden, berichten US-Medien. US-Präsident Trump hatte sich zuvor unzufrieden mit den Verhandlungen über ein Kriegsende gezeigt. Eigentlich gilt im Iran-Krieg gerade eine Waffenruhe. Die Unterschiede zwischen Frauen und Männern in der Medizin mehr beachten, das fordert Gesundheitsministerin Wagen zum Tag der Frauengesundheit. Viel zu lange wurde einfach ignoriert, dass Frauen andere gesundheitliche Bedürfnisse, Beschwerden und Symptome haben als Männer, so Wagen in den Funke-Zeitungen. Das ändere sich langsam, eine spürbare Veränderung, etwa in Lehrplänen und in der Forschung, werde aber noch dauern. Dem Ebola-Patienten in der Berliner Charité geht es besser. Die Laborwerte des US-Amerikaners sind fast wieder normal, heißt es von der Klinik. Der Mann arbeitet als Arzt und hatte sich in der Demokratischen Republik Kongo mit dem Virus infiziert. Wann er die Sonderisolierstation der Charité verlassen kann, ist nicht bekannt. Klinikchef Hajo Krömer sagt:
2: Es ist, glaube ich, in Deutschland gerade in der heutigen Zeit sehr wichtig, solche Einrichtungen zu haben. Wir müssen vielleicht auch jenseits dieser Einrichtungen Systeme bauen, mit denen wir in der Situation von etwas größeren Zwischenfällen in der Lage sind, systemisch zu reagieren und dafür Sorge zu tragen, dass unser Gesundheitssystem auch unter äußerem Druck funktioniert. Da hat Deutschland noch erheblichen Nachholbedarf.
1: YouTube verschärft seine Spielregeln für KI. Videos, die mit künstlicher Intelligenz gemacht wurden, sollen künftig automatisch als solche gekennzeichnet werden. Die Plattform will sich nicht mehr nur darauf verlassen, dass die Ersteller das von selbst angeben.
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3: Da geht's trocken durch den Morgen, dazu ist es meist klar oder es hängen nur ein paar Wolken am Himmel. Später bleibt's in ganz Deutschland wetterfreundlich und warm. Nur in den Alpen und im Schwarzwald kann ab und zu mal ein kurzer Schauer oder ein Gewitter runterkommen. Ansonsten passiert nicht viel. Die Höchstwerte, die liegen heute bei 18 bis 30 Grad. Morgen wird's noch heißer mit maximal 33 Grad. Später ziehen im Nordwesten kräftige Gewitter auf.
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2: Im Studio Uwe Schimonek, schönen guten Morgen. Die Lufthansa blickt optimistisch auf den Sommer. Es gibt genug Treibstoff, deshalb drohen auch keine Flugausfälle, das hat das Unternehmen betont. Mehr von Silas Quiring.
3: Von der Lufthansa heißt es, nur knapp ein Viertel des Kerosins, das in Europa gebraucht wird, kommt über die Straße von Hormuz. Die Meerenge ist zwar nach wie vor blockiert und Lieferungen sind nicht möglich, aber dafür kommt jetzt verstärkt Treibstoff aus Nordamerika und Afrika, so die Airline. Außerdem hätten europäische Raffinerien ihre Produktion stark hochgefahren. Sollte wider Erwarten doch ein Flug wegen Engpässen ausfallen, könnten Kunden umgebucht werden oder sie bekommen ihr Geld zurück.
2: Die Mittelstandsunionsvorsitzende Konnemann kritisiert den Rekord bei der Teilzeitquote. Es läuft etwas schief in Deutschland, so Konnemann gegenüber Reuters. Wer mehr arbeiten kann, sollte auch mehr Verantwortung übernehmen. Letztes Jahr haben fast 32% der Beschäftigten in Teilzeit gearbeitet. Dem Ebola-Patienten in der Berliner Charité geht es besser. Die Laborwerte des US-Amerikaners sind fast wieder normal, heißt es von der Klinik. Der Mann arbeitet als Arzt und hatte sich in der Demokratischen Republik Kongo mit dem Virus infiziert. Wann er die Sonderisolierstation verlassen kann, ist nicht bekannt. Klinikchef Hajo Krömer sagt,
4: es ist, glaube ich, in Deutschland gerade in der heutigen Zeit sehr wichtig, solche Einrichtungen zu haben. Wir müssen vielleicht auch jenseits dieser Einrichtungen Systeme bauen, mit denen wir in der Situation von etwas größeren Zwischenfällen in der Lage sind, systemisch zu reagieren und dafür Sorge zu tragen, dass unser Gesundheitssystem auch unter äußerem Druck funktioniert. Da hat Deutschland noch erheblichen Nachholbedarf.
2: Die USA haben offenbar wieder Ziele im Iran angegriffen. Unter anderem seien iranische Drohnen abgeschossen worden, berichten US-Medien. US-Präsident Trump hatte sich zuvor unzufrieden mit den Verhandlungen über ein Kriegsende gezeigt. Eigentlich gilt im Iran-Krieg gerade eine Waffenruhe. YouTube verschärft seine Spielregeln für KI. Videos, die mit künstlicher Intelligenz gemacht wurden, sollen künftig automatisch als solche gekennzeichnet werden. Die Plattform will sich nicht mehr nur darauf verlassen, dass die Ersteller das von selbst tun. Und zum Fußball. Crystal Palace hat das Conference League-Finale in Leipzig gewonnen. Die Londoner setzten sich mit 1:0 gegen Rayo Vallecano aus Spanien durch.
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5: Da geht's trocken durch den Morgen. Dazu ist es meist klar oder es hängen nur ein paar Wolken am Himmel. Später bleibt's in ganz Deutschland weiter freundlich und warm. Nur in den Alpen und im Schwarzwald kann ab und zu mal ein kurzer Schauer oder ein Gewitter runterkommen. Ansonsten passiert nicht viel. Die Höchstwerte, die liegen heute bei 18 bis 30 Grad. Morgen wird's noch heißer.
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5: Mit maximal 33 Grad. Später ziehen im Nordwesten kräftige Gewitter auf.

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1: na, kommt euch ein bisschen spanisch vor jetzt, wa? Ja, ja, ja. Da habt doch völlig recht. War tatsächlich Costa Cordales unschwer zu überhören, na, richtig, richtig, mit seinem Riesenerfolgstitel Anita und ja, richtig gehört, in Spanisch gesungen. Ne? Da hat das Ding nämlich nicht nur in Deutsch eingesungen, sondern auch in Spanisch. Und eine französische Variante liegt mir auch vor. Rein theoretisch müsste es doch noch eine griechische geben. Mal sehen, ob ich da rankomme irgendwie, ob ich da irgendwo finde. Wäre auch nicht schlecht, mal die so zu hören. Ihr Lieben, herzlich willkommen zu meiner Sendung.
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1: Donnerstag ist heute. Donnerstag, der 28. Mai 2026. Ihr hört die Sendung Der Morgen mit Gernot. Das ist der gut gelaunte Kerl hier hinter seinen beiden Mikrofonen, der sehr amüsiert wie Bolle auf dem Müllsparen für euch dufte Mucke zu spielen. Das mache ich montags bis freitags von 6 bis 9 Uhr live und von 3 Uhr in der Nacht bis 6 Uhr ran, dann vor meiner Live-Sendung die Wiederholung vom Vortag. Ich sehe gerade, ja, nee, alles gut, alles gut, alles gut. Wir hören zur vollen Stunde Nachrichten, Sport und Wetterbericht kompakt. Dann in der 20. Sendeminute ein kleiner Beitrag, um halb die Wetteraussichten und 10 nach halb gucken wir, wer heute Geburtstag hat. Genau. Dann immer der Hinweis, musikalischerseits ist bei mir ein Fairnessfilter eingebaut. Bedeutet, ich spiele immer einen deutschsprachig gesungenen, gefolgt von einem nicht deutschsprachig gesungenen Titel. Das immer im Wechsel und dazwischen die aktuelle Uhrzeit. Okay, dann haben wir es jetzt 6 Uhr und 9 Minuten. 9 Minuten nach 6 und nach Costa Cordales in Spanisch. Hör mal was Deutsches mit Rubble Tell. Du kannst nicht immer 17 sein. Ein Klassiker von Chris Roberts mal hier im Rock'n'Roll bzw. Rockabilly Sound. Schön, dass ihr da seid. Moin, moin, ihr Lieben. Danke fürs Einschalten.

0: Sehr eigenwillig, aber hatte ich ja extra angesagt, ne? Rebel Tell mit einem Rockabilly-Fassung vom Titel Du kannst nicht immer 17 sein. Das Original, wir wissen, stammt von Chris Roberts. 6 Uhr und 13 Minuten, 2 Minuten vor Viertel 7. Middle of Road mit Twiddly Dee, Twiddly Dum. Hören wir uns jetzt an. Ey, das reimt sich ja sogar. Mensch, ich bin ja ein Goethe und ein Schiller in einer Person.
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0: Middle of the Road, Tweedly-Dee, Tweedly-Dum, hier in der Sendung der Morgen mit Gernot um 6 Uhr und, oh, sogar gleich 17. Ein paar Sekündchen fehlen noch, dann haben wir es 2 Minuten nach 6:45. Jetzt gibt es noch eine schnucklige Nummer, da kann ich mich sehr gut entsinnen, ne? An die Hitparade beim Dieter Thomas Heck, und da ist die aufgetreten. Ne? Dann haben die mit Absicht, das war natürlich schon eine Kunst. Ein Kameramann ist schon ein Künstler. Ne? Ja, die Kameraführung wurde so gestaltet, dass die Dame von unten nach oben gefilmt wurde. Nein, nicht unter den Rock, wobei der Rock sehr kurz war, ne? Ist klar, ne? Von der Dame, die wir gleich hören. Und dann hat man gesehen, dass die richtig lange Beine hatte. Mein lieber Mann, die waren aber auch lang. Die Beine von der Dame, die ich gleich höre, die sind so lang, die reichen bis zur Erde.
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0: Ramona, manchmal auch Wolf genannt. Lieber dich und kein Geld als allein auf der Welt. Ja, Ramona, nimm mich.
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0: Ramona oder auch Ramona Wulff. Ja, später war sie dann bei Silver Convention mit bei den drei Damen. Und hier war noch die Solo-Karriere angesagt. Deutsch, lieber dich und kein Geld als allein auf der Welt. Ja, ja, ja. Ich weiß, der ein oder andere hat sie eben zuhört und geschmunzelt, was die damals zusammengesungen haben. Ja, so ist es nun mal. Übrigens, der Titel stammt aus der Feder von Ralf Siegel. Ja, das muss man mal zur Ehrenrettung sagen. Ne? Der dann Jahre später ein bisschen Frieden gemacht hat für Nicole, wie wir ja wissen. Wir haben 6 Uhr und 22 Minuten, 8 Minuten vor 6:30. Jetzt hören wir den Beitrag, den versprochenen. Und dann hören wir, ich überlege, nehmen wir den. Nee, warte mal, wir machen das mal anders. The Life is Life, den nehmen wir hier. Ausschneiden, zack, vortun, so, einfügen. The Travelers, even the bad time are good. Das hören wir uns jetzt an. Beim Überflug über Warschau hat ein Schwan einen auf einer Plakatwand abgebildeten Artgenossen für echt gehalten und ihn frontal angeflogen. Der Schwan sei gegen die Werbetafel geprallt und habe sich am Flügel verletzt, berichtete am Donnerstag die Zeitung Südschi. Glücklicherweise landete der Vogel aber auf seinen Füßen, marschierte den Bürgersteig entlang und betrat ein Bekleidungsgeschäft. Dort wurde er von einem Wächter des städtischen Zoos abgeholt und in den Tierpark gebracht.
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0: zugegeben, der wurde nicht ganz so häufig gespielt. Da gibt es andere Titel von den Tremblers, die öfter gespielt wurden. Ne? Trotzdem nicht schlecht, sag ich mal so vorsichtig. 6 Uhr und 26 Minuten, 4 Minuten vor 6:30. Ihr Lieben, der Günter Gabriel, der hat ja nicht nur für sich viele Titel geschrieben, sondern unter anderem auch für Juliane Werding und auch für Elke Best. Ja, da ist mir vorgestern eine ganze CD in die Hand gekommen. Das finde ich sehr schön. Da habe ich ein paar Titelchen rausgesucht, die mir noch bekannt waren von damals. Ja, okay, ja, das sind jetzt nicht alles Nummer 1 Hits, aber vielleicht kann der ein oder andere sich durchaus entsinnen und wer nicht, na, der hört so einfach mal rein. Ne? Elke Best und Fang mich aus der Feder von Günter Gabriel.
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3: Bauchertipps können sich anschließen und dann gibt's Circle of Richard. I just don't have the heart. Na bitte.
4: Da geht's trocken durch den Morgen. Dazu ist es meist klar oder es hängen nur ein paar Wolken am Himmel. Später bleibt's in ganz Deutschland weiter freundlich und warm. Nur in den Alpen und im Schwarzwald kann ab und zu mal ein kurzer Schauer oder ein Gewitter runterkommen. Ansonsten passiert nicht viel. Die Höchstwerte, die liegen heute bei 18 bis 30 Grad. Morgen wird's noch heißer mit maximal 33 Grad. Später ziehen im Nordwesten kräftige Gewitter auf.

I just have the heart. Um 6 Uhr und, 36 Minuten in der Zwischenzeit. 6 Minuten nach 6:30 in der Zwischenzeit. Genau. Jetzt gibt es ja nochmal Toni, ja, Manfred Oberstdörfer mit Doppel-F.

0: Finden wird da geschrieben. Ja, das ist sein biologischer Name, hätte ich weiter gesagt. Und hier, sein Künstlername hieß Toni, einfach nur Toni, ne? Mit Y am Ende. Und sein berühmtester Titel war Mädchen mit roten Haaren. Das Ding kann ich mich sehr wohl entsinnen, wie ich als kleiner abgebrochener Jartenzwerg das Ding laut getrillert habe und dabei entspannt durch die Laubenkolonie gelaufen bin. Alle haben gehört, wie toll ich doch singen konnte. Ja.
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6 Uhr und was haben wir's? Guck mal, 41. 41. 4 Minuten vor 6:45. Wir schauen auf die Geburtstagskinder des Tages. Und da ist zum Beispiel zu erwähnen, na klar, von CCR John Fogerty. Ja, die Fogerty-Brüder, ihr wisst ja, beide da bei CCR zugange, hat heute Geburtstag, wird 81 Jahre, ja, 1945 geboren, John Fogerty. Werden wir in der dritten Stunde hören, ja, CCR in der dritten Stunde. Des Weiteren hat Geburtstag Steve Strange. Steve Strange ist von Visage, na, ihr wisst schon, Fade to Grey, ja. Ich guck mal, wenn wir den jetzt reinziehen, ich überlege gerade, nehmen wir den jetzt, und dann, ja, pass mal auf, den hören wir jetzt uns an, genau, Visage Fade to Grey hören wir uns jetzt an. Des Weiteren hat unter anderem heute Geburtstag Kylie Minogue aus Australien, Down Under. 1968 geboren, ach, diese jungsche Küken, 58 Jahre wird sie heute, Kylie Minogue, die werden wir mal in der nächsten Stunde spielen. So, jetzt aber, wie versprochen, jetzt ist er an der Zeile verrutscht, hier ist er, Visage Fade to Grey, hören wir uns jetzt an und grüßen damit allen Geburtstagskindern des 28. Mai. Ja, schönen Tag und feiert Dufte.

0: Steve Strange, hier von Visage, hätte heute Geburtstag gehabt. Fade to Grey, kennen wir die Nummer aus den 80ern, richtig dufte Mucke. 6:47 in der Zwischenzeit, 6:47. Claudia Jung ist jetzt dran, genau, mit den stummen Signalen. Die hören wir uns jetzt an und danach hören wir dann die Leute, die los müssen, auf Maloche, verabschieden. Na, noch ein bisschen habt ihr, ein klein bisschen habt ihr ja noch.
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0: Claudia Jung, stumme Signale. Die Freunde des Schlagers, des Deutschen, die kommen ja bei mir immer gut auf die Kosten. Nicht nur die, aber unter anderem. Ja, ja, ich versuche es ein bisschen gerecht zu machen, wobei Eingesparten bei mir also vielleicht nicht ganz so Anklang finden. Die Freunde von Heavy Mörtel und Iron Maurer, nein, nicht ganz so. Und die da von Techno, können wir es in die Abendstunden verlegen? Es gibt andere Sendungen. Ne? Bei mir gibt's gestandene Unterhaltungsmusik, wie ihr wisst. So im Bereich der vier Jahrzehnte 1950, beziehungsweise 50er Jahre, 60er, 70er und 80er Jahre. Ich gucke ein bisschen über den Tellerrand schon, ja, auch mal einen aktuellen Titel mit bei. Ja, aber ist auch mit bei, richtig. Nur wenn ich dann so gucke, die Charts rauf und runter und lausche da rein, wo ist da die Musik? Wie jetzt? Keine Musik drin? Nun gut, ein Musiktitel, das hat sich bewährt. Besteht aus Strophen und Refrain. Meistens drei Strophen und Refrain im hinteren Teil, bevor dann die dritte Strophe gesungen wird, ist so ein kleines Instrumental, so eine minimale Verlängerung des Titels drin. Ja, so ein bisschen so mit Gitarrensound vielleicht manchmal, so wie auch immer. Ne? Und das nennt man dann einen Musiktitel. Was dann sehr, sehr stark davon abweicht, findet bei mir in der Sendung Der Morgen mit Gernot relativ selten Gehör. Ach, guck an, ja. Nee, dieses. Nein, nicht bei Onkel Gernot. Wir hören jetzt Michael Jackson und Thriller und das Ganze um 6 Uhr und 53 Minuten, 7 Minuten vor 7. Was ist denn heute bei Finnis los? Ah, nee, das war eine andere Zeit. Alle, die jetzt los sind, sagten Malore, schönen Tag, ne, für euch. Macht's Schmugge. Wir hören uns dann morgen ab 6 Uhr wieder zum Start ins Wochenende. Und ich wünsche denen, alle, die jetzt los müssen, einen schönen Donnerstag. Michael, der Jackson, singt. Bis gleich, ihr Lieben, nach den Nachrichten, Sport und Wetterbericht.
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0: Zeit. Es ist 7 Uhr. 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
2: Im Studio Uwe Schimonek, schönen guten Morgen. Wer im Sommer in den Urlaub fliegen will, muss sich keine Sorgen machen, dass es Engpässe beim Treibstoff gibt. Das hat die Lufthansa betont. Es

0: keine Flugausfälle wegen Kerosinmangels. Die Lieferungen, die durch die Blockade der Straße von Hormuz fehlen, würden durch andere ersetzt. Die Teilzeitquote hat einen neuen Höchststand erreicht und das sorgt im Wirtschaftsflügel der Union für Kritik. Es läuft etwas schief in Deutschland, so die Vorsitzende der Mittelstandsunion Konnemann gegenüber der Agentur Reuters. Mehr von Jana Klonikowski.
1: Konnemann sagt, es gebe gute Gründe für Teilzeit. Aber wer mehr arbeiten kann, sollte auch mehr arbeiten. Sonst fehlen auch wichtige Einnahmen in der Kranken- und Pflegeversicherung. Laut neuesten Zahlen des Statistischen Bundesamtes hat letztes Jahr fast jede und jeder dritte Deutsche in Teilzeit gearbeitet. Anfang des Jahres hatte ein Vorschlag von Konnemanns Mittelstandsunion für Wirbel gesorgt, das Recht auf, wie sie es nannten, Lifestyle-Teilzeit abzuschaffen.
0: Die Lage im Nahen Osten bleibt weiter angespannt. Die USA haben wieder Ziele im Iran angegriffen, so ein Regierungsvertreter. Fabian Hoffmann mit den Einzelheiten.
2: Unter anderem sollen iranische Drohnen abgeschossen worden sein. Sie hätten eine Gefahr für die Straße von Hormuz dargestellt, so der Sprecher. Wie das iranische Staatsfernsehen meldet, wurde als Vergeltung ein US-Stützpunkt in der Region angegriffen. US-Präsident Trump hatte sich zuletzt unzufrieden mit den Verhandlungen über ein Kriegsende gezeigt. Eigentlich gilt im Iran-Krieg gerade eine Waffenruhe. Trotzdem hatten die USA schon die Nächte zuvor Ziele im Iran attackiert.
0: Die Spritpreise an den Tankstellen sind zwar gesunken, das reicht aber noch nicht, sagt der ADAC. Die Rohölpreise sind gefallen und das müsste sich auch stärker an der Zapfsäule auswirken. Im Schnitt hat der Liter Super E10 zuletzt etwa 1,99 gekostet, Diesel lag bei 1,95. Crystal Palace hat das Finale der Fußball Conference League gewonnen. Die Londoner setzten sich in Leipzig mit 1:0 gegen Rayo Vallecano aus Spanien durch. Leipzig war zum ersten Mal Gastgeber für das Finale eines europäischen Fußballwettbewerbs.
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4: Da geht's trocken durch den Morgen. Dazu ist es meist klar oder es hängen nur ein paar Wolken am Himmel. Später bleibt's in ganz Deutschland weiter freundlich und warm. Nur in den Alpen und im Schwarzwald kann ab und zu mal ein kurzer Schauer oder ein Gewitter runterkommen. Ansonsten passiert nicht viel. Die Höchstwerte, die liegen heute bei 18 bis 30 Grad. Morgen wird's noch heißer mit maximal 33 Grad. Später ziehen im Nordwesten kräftige Gewitter auf.

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0: Geht das oder geht das nicht? Ja, war nicht Englisch, war nicht Spanisch. Nee, war auch nicht Französisch. Was war denn? Sag ich euch. Norwegisch war das, tatsächlich. Die immer strahlende Wenche Myhre sang in ihrer Landessprache. Come tell me. Ich kann's nicht, das war jetzt nur nachgeplappert, ne? Herzlich willkommen zur zweiten Stunde meiner Sendung.
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0: Donnerstag ist heute. Donnerstag, ja, der 28. Mai 2026. Ihr hört wie immer die Sendung Der Morgen mit Gernot, die es montags bis freitags von 6 bis 9 Uhr live gibt und unlive von 3 Uhr in der Nacht bis 6 Uhr ran. Immer die Wiederholung vom Vortag. Zur vollen Stunde werdet ihr informiert mit Nachrichten, Sport und Wetterbericht. In der 20. Sendeminute gibt es einen kleinen Beitrag, um halb dann die Wetteraussichten und 10 nach halb gucken wir mal, wer denn heute Geburtstag hat. Musikalischerseits bei mir der stete Wechsel zwischen deutsch und nicht deutsch gesungenen Titeln, das nenne ich Fairness-Filter, dazwischen die aktuelle Uhrzeit, 7 Uhr und 8 Minuten nach 7, denn es gibt so ein schönes deutsches Kulturgut und so viele tolle deutsche Künstler und die möchten ja auch eine Plattform haben, ne? Sonst gehen die nachher unter. Deutschland macht sowieso schon so viel mit dem englischen Kram darum. Ja, Englisch ist eine Weltsprache, ja, Englisch muss man können. Nee, muss man nicht. Stimmt überhaupt nicht. Und außerdem, was für ein Ding? Weltsprache? Aha, komisch. Und warum spricht die Mehrheit der Menschheit asiatische Sprachen? Aha. Und dann am zweitmeisten Spanisch? Aha. Dann kommt schon Russisch? Ja, so ist es nun mal, ne? Und dann kommt irgendwann eine Weile gar nichts. Und dann fängt's langsam an, Englisch zu werden, wobei Französisch auch sehr viel gesprochen wird. Denn denkt bitte dran, nicht nur im Mutterland Frankreich wird Französisch gesprochen, sondern auch viele weitere ehemalige Kolonien, da wird immer noch Französisch gesprochen. Also von wegen, Englisch ist eine Weltsprache, hahaha. Die Inselaffensprache können sie nämlich für sich behalten, denn in Amerika, da wird auch Englisch gesprochen. Ja. Hört euch mal das Englisch in Großbritannien an und dann hört euch mal das Englisch in Amerika an. Und dann sagt noch mal, dass das gleich ist. Selten so gelacht. Man muss nicht Englisch können. Lasst euch nicht so einen Blödsinn erzählen. Und in seinem Heimatland gibt's immer eine Amtssprache und die ist hier in Deutschland Deutsch und nicht Englisch. Schluss aus, Ende mit der Diskussion. Peter Hinnen singt, von den blauen Bergen kommen wir. Unser Lehrer ist genauso doof wie wir. Gernot, das gibt eine 5 nachträglich von der Klassenlehrerin.

0: Genau, unser Lehrer ist ja genauso doof wie wir. Mit der Brille auf der Nase sieht er aus wie ein Osterhase. Da haben wir auch mal gesungen, ich kann mich entsinnen als Bengel. Von den blauen Bergen kommen wir mit Peter Hinnen hier bei mir in der Sendung. Der Morgen mit Gernot. 7 Uhr und 13 Minuten. 2 Minuten vor 7:45. Peter Hinnen steht übrigens auch im Guinness-Buch der Rekorde drin, ja? Und zwar mit Jodeln. Ja, Jodelkönig, er hat innerhalb einer Sekunde wohl irgendwie 20 Töne gejodelt. Irgendwann kam dann noch eine andere Dame, die hat ihn dann übertrumpft. Ich glaube 20 oder 22 und die hat dann 24, wie auch immer. Aber du musst trotzdem erstmal drinstehen im Guinness-Buch der Rekorde und das vor allen Dingen hinkriegen. Ja? Ich lasse das mal lieber. Ja, warte mal, da fällt mir doch der ein. Moment. Wenn ein Mann nackend, ja, Gernot, die Sendung bleibt jugendfrei. Ja, die bleibt jugendfrei. Pass auf. Zum Thema Jodeln, pass auf. Wenn ein Mann nackt Fahrrad fährt und sein, na ihr wisst schon, ne? Also die, das Gemächt, Kronjuwelen, bleiben in der Kette hängen. Was reißt als erstes? Na, die Stimmbänder.
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0: Bad Boys Blue, Pretty Young Girl um 7 Uhr und 17 Minuten, 2 Minuten nach Viertel 8 haben wir es in der Zwischenzeit schon, ne? Vorige Stunde hatte ich erwähnt, ne? Irgendwie ja, mit Goethe und Schiller und so, da fiel mir der hier ein, ne? Der konnte nämlich wenigstens reimen, ja, ja, ja. Der war doch auf dem DDR 20-Mark-Schein drauf, genau, Johann Wolfgang von Goethe. Und Rudi Carrell, der weiß ein Lied von ihm oder über ihn vielmehr zu singen.
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1: Clara Zetkin war auf dem 10-Mark-Schein, ne? Thomas Münzer auf dem 5er. Friedrich Engels, wa? Der war auf dem 50er und Karl Marx auf dem 100-Mark-Schein. Gerne, du bist ja so ein Ossi, dass du das alles noch wehst. Ja, ich kann mich sogar an die braunen 5-Mark-Scheine noch entsinnen, ne? Der blaue, der kam ja erst viel später. Ich kann mich nur an den braunen. Aber da weiß ich nicht mehr, was drauf war. Das habe ich vergessen. Aber wir haben ja Google und sowas alles. Da kann man das alles nachgucken, wie die dann aussahen. Ja. So sieht's aus. 7 Uhr und 22 Minuten, 8 Minuten vor 7:30. Wir hören den versprochenen Beitrag und dann die englische Fassung von den Shorts. Je suis tu es. Ne? Hört sich französisch an, gibt auch eine französische Variante, gibt auch eine deutsche Variante. Aber wir hören mal die englisch gesungene. Eine niederländische gibt's auch noch. Eine eigenwillige Ferienunterhaltung hatte sich ein belgischer Vater für seine beiden 12 und 17 Jahre alten Töchter ausgedacht. Wie die Aachener Polizei mitteilte, setzte der 42-Jährige die Mädchen am Montagmorgen gegen 5 Uhr in der Nähe von Aachen aus. Im Rahmen eines Überlebenstrainings sollten sie sich ohne Geld und Fahrkarten rund 150 Kilometer zurück nach Antwerpen durchschlagen. Die Polizei griff die Mädchen gegen 7.15 Uhr auf, als sie gerade versuchten, an einer Aachener Ausfallstraße eine Mitfahrgelegenheit zu erwischen. Die Erklärung der beiden, das Ganze sei ein Spiel, wollten die Beamten zunächst nicht glauben. Doch Ermittlungen von belgischen Kollegen und ein Telefongespräch mit dem Vater bestätigten dann die Schilderung der Mädchen. Im Gepäck der Tramperinnen fand die Polizei einen Karton mit einer Banane, zwei Trinktütchen, einem Schokoriegel, knapp 20 Euro, Straßenkarten des Raumes Aachen sowie einem Handy. Nach Aussage der Mädchen war dieser Karton für den Notfall gedacht. Würde er geöffnet werden, hätten sie das Spiel verloren. Ein solches Survival-Training hätten sie auch schon in der Vergangenheit in den Ferien gespielt. Die Polizeibeamten forderten den 42-jährigen Vater indessen auf, seine Kinder umgehend abzuholen.
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0: 7.28 Uhr haben wir eine Lektion in Französisch bekommen. Je suis tu es. Das ist Französisch, aber gesungen haben sie es in Englisch. The Shorts. Ja, Comment ça va war, glaube ich, ihr bekanntester Titel. Ne? Glauben nicht, glauben tut man ja in der Kirche. Wissen muss man, ja. Nicht wissen macht übrigens nicht. Ist auch nicht so schlimm, genau. So, was haben wir? 2 Minuten? Ja, 8:02 kriegen wir noch einen hin. Na gut, dann machen wir das Wetter ein bisschen später, nicht so schlimm. Kriegen wir noch einen kurzen hin. Die KG Strings aus München, das muss ein Wunder sein. Hören wir uns an.
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Genau, Wunder geschehen sofort und auf Wunsch wird gehext. Richtig. KG Strings, das muss ein Wunder sein. Hier in der wunderbaren Sendung der Morgen mit Kern und mit dem Moderationswunder an den beiden Mikrofonen. Richtig. Einen für den linken Kanal. Das hier ist der linke und das hier.

Ist der rechte Kanal. Habt da wieder fein hingehört, ne? Ja, mit so einer Stereoanlage oder Kopfhörern, da hört man Stereophonie, ja? Nicht mit so einem Druckkammer-Lautsprecher aus so einem Handy, da kommt nur

Warm. Nur in den Alpen und im Schwarzwald kann ab und zu mal ein kurzer Schauer oder ein Gewitter runterkommen. Ansonsten passiert nicht viel. Die Höchstwerte, die liegen heute bei 18 bis 30 Grad. Morgen wird's noch heißer mit maximal 33 Grad. Später ziehen im Nordwesten kräftige Gewitter auf.

Den habe ich vor kurzem gespielt, fällt mir ein. Ja, ja, ja, das hat mein Musikprogramm. Nee, das kann ich dafür. Das sucht die Musik alleine raus. Nee, nee. Aber als der Geburtstag hat, vorige Woche oder so, ne? Da hatte ich den rausgesucht als Geburtstagstitel und deswegen haben wir den schon wieder gehört. Gerne, und du bist sehr, sehr nachlässig. Ja, hätte ich das jetzt nicht gesagt, dann hätten das einige gar nicht mitgekriegt.

0: bekommen, weil, als ich den vorher Woche gespielt habe, haben nicht die gleichen Zuhörer zugehört, wie die jetzt eben zugehört haben. Mann, bist du wieder so ein Clubcheater heute Morgen. Ja, nicht nur heute Morgen. Montag bis Freitag von 6 bis 9 bin ich der Star-Clubcheater. Aha, guck an. 7 Uhr und 37 Minuten, 7 Minuten nach 7:30. Tina York ist dran und die meint, wir lassen uns das Singen nicht verbieten. Und ich mir das blöde Quatschen nicht. Das wird mir niemand verbieten, solange ich atme.
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Ja, wir hatten heute Geburtstag. Heute am 28. Mai. Ja, hat Geburtstag. Zum Beispiel von CCR. Kennen wir alle, ne? Creedence Clearwater Revival, Frontman bzw. Fogerty Brüder, die beiden sind ja da. John Fogerty hat heute Geburtstag, wird 81 Jahre alt. Herzlichen Glückwunsch und danke für die tolle Musik. Ja, hören wir ja öfter hier bei mir in der Sendung Der Morgen mit Gernot. Dann Steve Strange, ja, haben wir vorher Stunde gehört von Visage, ne, Fade to Grey, sein berühmtester Titel, der hätte heute auch Geburtstag gehabt. Dann, wen haben wir noch hier? Ah, guck an, hier ist er noch. Der Schlagzeuger von den Sportfreunden Stilla. Ne? Kennen wir. Florian Weber hat heute auch Geburtstag. Ja, 52 Jahre wird er alt. Und Geili Geili aus, ja, aus dem Outback, aus dem Australischen, genau. Ja, genau, sehr, sehr schön aus Australien. Kylie Minogue hat heute auch Geburtstag, dieses jungsche Ding. 58 Jahre wird sie alt. Oha, wann wird die alt, Gerald? 58. Ach so, ja, gut. Ich hab verstanden, 58. Ja, ist da ein Unterschied? Ja, na gut. 10 Jahre? Kann sein. Okay, nee, was hören wir denn jetzt Schönes? Na klar, diese Dame, logisch, allen anderen Geburtstagskindern des Tages. Auch herzlichen Glückwunsch, feiert schön und wie ich immer zu sagen pflege, ne, trinkt einen mit im Namen der Ortsgruppe Goldbrand. I should be so lucky, herzlichen Glückwunsch. Du hervorragend und immer noch gut aussehende Dame aus dem australischen Outback. Und die da wirklich? Nein, nicht Magde Klapperschlangen.

0: ein Geburtstagskind der vielen heute, der ca. 20 Millionen auf der Erde, die heute Geburtstag haben. Ja, ja. Kylie Minogue, I should be so lucky. Hier am 28. Mai 2026. Wir haben 7 Uhr und da gleich 47. Passt, die Kündchen fehlen noch, dann ist es 2 Minuten nach 7:45. Jetzt gibt's wieder eine Zusammenrottung, ja, auch Medley genannt, Reigen kann man auch dazu sagen oder Potpourri, ne? Eine Zusammenstellung mehrerer Titel, kurze Auszüge davon zusammengeschoben und das von der Formation Babalu, die sich auf die Fahne geschrieben hat, die 50er, 60er Jahre deutschen Schlager in einen Disco-Fox-Rhythmus zu bringen und hervorragend nachzusingen. Hören wir jetzt. Was gibt's noch zu sagen? Nüscht. Gleich, in wenigen Sekunden. Aha.
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Genau, Pretty Woman, Babalu hieß diese Formation. Von denen habe ich auch etliches im Repertoire, weil die einfach dufte Medleys machen. Ne? 7:52, 8:08. Jetzt wird es ein bisschen deftiger, ja, war ja flott eben, aber es wird ein bisschen deftiger jetzt, ne? Der Klassiker von Steppenwolf, ja, von Steppenwolf, Born to be Live. Nein, nicht live, wild, entschuldigen Sie bitte, wild ist es, nicht leben, sondern wild, bitte.

0: Oha, das war schon harte Kost, ja. Aber keine Panik, die Freunde der etwas weichgespülteren Musik, noch härter wird's jetzt nicht. Zumindest nicht in dieser Stunde. Ist versprochen, ne? Jetzt kommt nicht Rammstein oder so und dann noch AC/DC hinterher. Nein, nein, nein, nein. Stück für Stück, ne? Nicht komplett die ganze Sendestunde mit in dieser Richtung hörender Musik. Nein, nein, nein, nein, das lassen wir mal. Steppenwolf und Born to be Wild, das ist aber durchaus ein Klassiker und auch nicht Hardrock. Freunde werden es ertragen können, ne? Wisst ihr, was Kontrastprogramm ist? Na klar, wenn man nach AC/DC oder Rammstein Roger Whittaker spielt. Das kriege ich auch hin. Nach Steppenwolf spiele ich Uli Martin. One Way Wind. Ganz, ganz weich gespült. Bis ran an die Nachrichten. Ich freue mich, wenn ihr dranbleibt und wir uns zur dritten Stunde hören. Bis gleich, ihr Lieben.
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0: die Zeit. Es ist 8 Uhr. 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
2: Im Studio Uwe Schimonek, schönen guten Morgen. Die Lage im Nahen Osten bleibt angespannt. Die USA haben laut einem Regierungsvertreter wieder Ziele im Iran angegriffen. Unter anderem wurden demnach iranische Drohnen abgeschossen. Als Vergeltung hat der Iran laut Staatsfernsehen einen US-Stützpunkt in der Region angegriffen. Die Lufthansa blickt optimistisch auf den Sommer. Es gibt genug Treibstoff, deshalb drohen auch keine Flugausfälle, das hat das Unternehmen betont. Mehr von Silas Quiring.
3: Von der Lufthansa heißt es, nur knapp ein Viertel des Kerosins, das in Europa gebraucht wird, kommt über die Straße von Hormuz. Die Meerenge ist zwar nach wie vor blockiert und Lieferungen sind nicht möglich, aber dafür kommt jetzt verstärkt Treibstoff aus Nordamerika und Afrika, so die Airline. Außerdem hätten europäische Raffinerien ihre Produktion stark hochgefahren. Sollte wider Erwarten doch ein Flug wegen Engpässen ausfallen, könnten Kunden umgebucht werden oder sie bekommen ihr Geld zurück.
2: Die Mittelstandsunionsvorsitzende Könnemann kritisiert den Rekord bei der Teilzeitquote. Es läuft etwas schief in Deutschland, so Könnemann gegenüber Reuters. Laut Statistischem Bundesamt haben letztes Jahr fast 32% der Beschäftigten in Teilzeit gearbeitet, bei den Frauen rund 50%. Gerade bei ihnen sieht der Wirtschaftswissenschaftler Marcel Fratscher in der ARD Potenzial.
4: Wenn wir bessere Kinder- und Schulbetreuung hätten, wenn wir steuerlich die Fehlanreize wegnehmen würden, also Reform vom Ehegattensplitting, aber auch eine Reform der Einkommensteuer und wenn die Diskriminierung von Frauen im Arbeitsmarkt abgebaut wird.
2: Dem Ebola-Patienten in der Berliner Charité geht es besser. Die Laborwerte des US-Amerikaners sind fast wieder normal, heißt es von der Klinik. Der Mann arbeitet als Arzt und hatte sich in der Demokratischen Republik Kongo mit dem gefährlichen Virus infiziert. Auf der Bahnstrecke zwischen Hamburg und Berlin läuft der Verkehr jetzt wieder normal. Die Deutsche Bahn hat die Stellwerksstörung bei Lüneburg eher beseitigt als gedacht. Die Probleme hatten seit gestern zu zahlreichen Ausfällen und Verspätungen geführt. Und zum Fußball. Crystal Palace hat das Conference League-Finale in Leipzig gewonnen. Die Londoner setzten sich mit 1:0 gegen Rayo Vallecano aus Spanien durch.
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5: Da geht's trocken durch den Morgen, dazu ist es meist klar oder es hängen nur ein paar Wolken am Himmel. Später bleibt's in ganz Deutschland weiter freundlich und warm. Nur in den Alpen und im Schwarzwald kann ab und zu mal ein kurzer Schauer oder ein Gewitter runterkommen. Ansonsten passiert nicht viel. Die Höchstwerte, die liegen heute bei 18 bis 30 Grad. Morgen wird's noch heißer mit maximal 33 Grad.

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2: Später ziehen im Nordwesten kräftige Gewitter auf.

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0: Ist doch ein schöner Opener, oder? Da war die Automatik noch drin. Gerrit hat gepennt, weil er wieder irgendwelche andere Sachen gemacht hat. Ja. Erstmal die Automatik abschalten und den Titel abstoppen. So ist fein. Denn, wir müssen ja erstmal die lieben Leute hier, die ja nämlich so fleißig immer zuhören bei mir morgens, liebevoll und standesgemäß begrüßen. Und das macht man, indem man die Sendung vorstellt. Ne? Was hören wir denn hier?
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0: Ja, ich habe noch einen Titel vorbereitet für 3/4, den ich versprochen hatte. Ja, lasst euch überraschen, da kommt dann noch ein bisschen was. So, ne? Und gesammelt sowieso die ganze Stunde, wie ihr wisst, ne? Die liebevolle Sendung Der Morgen mit Gernot. Hi, mit dem Kerl hier. Ja, Herr Gernot an den beiden Mikrofonen. Der freut sich montags bis freitags von 6 bis 9, euch zu unterhalten. Manchmal schaffe ich's und meistens nicht. Macht aber nichts, ich versuch's. Täglich neu, ja, von 6 bis 9, Montag bis Freitag und als Wiederholungssendung gerne auch buchbar von 3 Uhr in der Nacht bis 6 Uhr ran. Da gibt's die Wiederholung vom Vortag. Zur vollen Stunde wird er informiert mit Nachrichten, Sport und Wetterbericht. Dann in der 20. Sendeminute gibt's einen kleinen Beitrag um 20:30 die Wetteraussichten. Der Kurt hat sich abgemeldet, aber ordnungsgemäß, ja. Also er bleibt heute nicht zu Hause, er ist unterwegs, hüpft zu irgendeinem Spargelfeld, hat er gesagt, und will dort Spargel essen, ernten und sowas alles. Frösche, essen die eigentlich Spargel? Ich weiß es nicht, aber ist egal. Aber durch Spargelfeld hüpfen, das können sie. Also heute kein Kurt, keine Meldungen dazu, nicht so schlimm. 10:30 circa, da haben wir ein Programmpunkt, den wir Geburtstagskinder des Tages nennen. Da gucken wir, wer heute Geburtstag hat. Und gegen 3/4, da erzähle ich euch, wer mich ablöst. Ja, irgendwann fällt auch bei mir mal der Hammer. Ne? Von 9 bis 12 gibt's einen netten Kollegen. Dazu später mehr. Musikalischerseits wie immer der Fairnessfilter von Deutsch und Nichtdeutsch. Eben hörten wir Vicky Leandros in Englisch mit dem Bee Gees-Titel Massachusetts und somit hören wir jetzt was Deutsches. Kenner haben es schon erkannt, na klar, ein Bett im Kornfeld mit Jürgen Drews hören wir jetzt hier um 8 Uhr und 8 Minuten, 8 Minuten nach 8. Das Original stammt von den Bellamy Brothers, Let Your Love Flow, na klar. Und zum Ärgernis von Micha, das finde ich immer schön, wenn ich den ärgern kann, ne? Mach ich. Ich ärgere immer gerne Leute, weil ich der Klutschiger bin, ne? Der Titel Jürgen Drews, Ein Bett im Kornfeld, hat in Deutschland mehr und größeren Erfolg gefeiert wie von den Bellamy Brothers, Let Your Love Flow. Ob du es nun wahrhaben willst oder nicht, da kommst du nicht drum rum. Ist nun mal so. Pech gehabt. Hinsetzen. Weiterzuhören. Los geht's. Schön, dass ihr da seid, ihr Lieben. Moin, moin.

0: Hat Mike Krüger da irgendwie mal auch was gesungen gehabt? War da nicht, wenn der nach vorn fällt oder irgendwie? Da war da mal so eine Comedy-Variante. Und Philips Asmussen auch, ja, ich weiß. Ein Korn im Feldbett. Und hier Jürgen Drews sein, ich sag mal, durchaus größter Erfolg. Nicht unbedingt eher der bekannteste, so würde ich es mal sagen. Er hat auch mit anderen Titeln viel Geld verdient. Ja, und mit Recht, mit Fug und Recht, es sei ihm gegönnt. Wir haben es 8 Uhr und 13 Minuten, 2 Minuten vor Viertel 9. Sir Tony Christie besingt Calypso und Rum. Na denn, Prost!
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0: Sir Tony Christie, Calypso and Rum. Ja, er war übrigens häufiger Gast, sehr häufiger Gast, könnte man schon fast sagen, im Kessel Buntes, ja, im DDR-Staatsfernsehen, Friedrichstadtpalast, ja, da ist er dann aufgetreten, das hat man dann aufgezeichnet, beziehungsweise manchmal auch live, ich weiß gar nicht, manchmal war es live, manchmal nicht, gute Frage, müsste ich mich mit tiefer beschäftigen, aber im DDR-Fernsehen am Sonntag, die Gala-Sendung, wenn die dann kam, ein Kessel Buntes, da war er sehr oft vertreten. Und das auch mit Recht, muss man auch mal sagen. So, jetzt hören wir wieder eine Nummer aus den Zeiten, wo ich noch nicht auf der Welt war. Da war die Welt auch in Ordnung. Und dann kam Gernot, ich weiß. Ja, ja. Teddy Parker besingt Nachtexpress nach Saint-Tropez. Ja, mit einer echten Lockhupe beginnt die Geschichte. Schön, gleich in wenigen Sekunden geht's los.
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Anfang der 60er hat er das Ding von sich gegeben. Teddy Parker und Nachtexpress nach Saint-Tropez. Siehst du, die konnten damals auch flott. Nicht nur irgendwelche Schnulzen, was ich jetzt nicht abwertend meine, sondern da ging es ja auch schon flott, flott, flott über die Tanzfläche. Und warum auch nicht? 8:21, 9 Minuten vor halb.

0: 9. Ihr hört die Sendung Der Morgen mit Gernot mit dem versprochenen Beitrag und anschließend gibt's eine flotte Nummer von Engelbert. Radio Dancing. Ach, was für ein Zufall. Hab ich doch die Andrea Jürgens mit der deutschen Variante vor 3, 4 Dings da war. Heute ist Donnerstag. War das Montag? Ich würde sagen, ja, Pfingstmontag war's. Gespielt. Hier das englische Original. Ein in jeder Hinsicht rasender Lastwagenfahrer hat am Wochenende eine Streife der nordhessischen Polizei in Atem gehalten. Wie die Polizei Bad Hersfeld am Montag mitteilte, war der 47-Jährige mit seinem 26-Tonner bis zu 120 Stundenkilometer auf einer nur für Tempo 60 zugelassenen Landstraße gefahren. Den Polizisten, die ihn anhielten, zeigte er die Tachoscheibe zwar kurz, nahm aber das Beweismittel kurz darauf mit den Worten »Das ist meins« wieder an sich, zerriss es, steckte es in den Mund und verschluckte das Dokument. Nur unter Einsatz von Gewalt konnte der Mann anschließend aus dem Lastwagen gezerrt und gefesselt werden. Im Führerhaus fand die Polizei weitere Tachoscheiben, die überhöhte Geschwindigkeiten auswiesen und außerdem teilweise manipuliert waren. Gegen den 47-Jährigen wird wegen Urkundenunterdrückung, Fälschung, Widerstands gegen die Staatsgewalt und nicht zuletzt wegen überhöhter Geschwindigkeit ermittelt.
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0: Engelbert, hier in meiner Sendung, der Morgen mit Gernot mit stimmungsvoller, gute Laune Musik, Radio Dancing um 8:27, 3 Minuten vor 8:30 in der Zwischenzeit schon. Die Ossis unter euch werden mit Sicherheit Regina Toss kennen, ne? Ihr bekanntester Titel, Die Liebe ist ein Haus. Ja, jetzt kommt Angeber Gernot. Ich war auf dem Köpenicker Sommer. Das ist ein Volksfest in Berlin-Köpenick, dem größten, schönsten, waldreichsten und wasserreichsten Stadtbezirk von Berlin. Da ist übrigens der Madre geboren, ja. Und da habe ich Regina Toss höchstpersönlich kennengelernt. Man sieht sie öfter dort auf diesem Fest. Und sie hat mir eine CD gegeben. Angeber. Handsigniert. Angeber. Und dort ist eine Version drauf, die etwas flotter ist wie das Original. Die werde ich euch jetzt mal vorspielen. Gernot, du bist ein Großmaul, Klugscheater, Angeber, Besserwisser. Ja, ja, super Eigenschaften, stehe ich drauf.
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Da geht's trocken durch den Morgen, dazu ist es meist klar oder es hängen nur ein paar Wolken am Himmel. Später bleibt's in ganz Deutschland weiter freundlich und warm. Nur in den Alpen und im Schwarzwald kann ab und zu mal ein kurzer Schauer oder ein Gewitter runterkommen. Ansonsten passiert nicht viel. Die Höchstwerte, die liegen heute bei 18 bis 30 Grad. Morgen wird's noch heißer mit maximal 33 Grad. Später ziehen im Nordwesten kräftige Gewitter auf.

0: Frankie Avalon mit Venus im schönen Stereo. Das war damals gar nicht üblich. Nee, aber ich habe hier schon, nicht nur ich kenne noch jemanden, der die Version auch in Stereo hat. Aber ich schon. Ja, und ihr habt sie eben gehört in Stereo, wie sie es gehört. Ihr Lieben, wir haben es 8 Uhr und 36 Minuten, 6 Minuten nach 8:30. Ja, wir schreiten langsam aber stetig in die Richtung 9 Uhr Marke. Wir hören jetzt erstmal den Bata Illich. Nein, nicht mit der Mikaela. Die kennen wir ja nun. Die haben auch oft hier noch gespielt. Nee. Ich hab noch Sand in den Schuhen von Hawaii. Siehst du, das kann dir mit Römerlatschen nicht passieren. Was?
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Na, wir hatten Geburtstag heute, am 28. Mai, ja, im VIP-Bereich. Ich weiß. 20 Millionen Ehrenbürger haben heute Geburtstag. Von, nicht ganz 8 Milliarden Menschen, logisch. Aber ich kann ja natürlich jetzt nicht hier alle vorlesen, mache ich auch nicht. Aber eine kleine Auswahl schon, unter anderem Kylie Minogue, ja, haben wir vorher Stunde gehört. Sie ist im Jahr 68 geboren und wird heute 58 Jahre alt. Herzlichen Glückwunsch Richtung Australien zu unserer lieben Kylie. Des Weiteren, in der ersten Stunde hatte ich den Titel von Visage gespielt, ne, Fade to Grey. Der Steve Strange, ne, der wäre heute auch mit Geburtstag dran gewesen, 1959 geboren. Und des Weiteren eine Eckgröße sondersgleichen. CCR ist ja durchaus bekannt, ne? Creedence Clearwater Revival, die beiden Fogerty-Brüder. John Fogerty hat heute Geburtstag, ne? Er wird 81 Jahre. Ich möchte mich wirklich, hätte ich drauf, ja, tatsächlich persönlich bedanken für seine tolle Musik. Ne? Herzlichen Glückwunsch auch allen anderen Geburtstagskindern des Tages. Und was hören wir? Na klar, CCR. Und was spielen wir? Nee, nicht den. Ich spiele einen klitzekleinen Auszug aus seinen vielen oder aus ihren vielen Titeln. Ne? Einen Medley. Das CC oder der CCR Mix, den hören wir uns jetzt an. Viel Vergnügen damit und ja, nicht mehr gibt's nicht zu sagen. Los geht's.

Einer der vielen Geburtstagskinder des Tages, John Fogerty, wird 81 Jahre, hier von CCR, Creedence Clearwater Revival. Und hier mit einem kleinen Auszug aus ihrem Riesenrepertoire, wie ich immer zu sagen pflege, mit einem Medley. Wir haben es 8 Uhr und 48 Minuten, gerade noch so 3 Minuten nach 8:45. Ich habe noch so viel zu erzählen, aber so wenig Sendezeit. Dann versuche ich es aufs Wenigste, aufs Kleinste zu reduzieren. Sagen wir erstmal den nächsten. Ich habe noch einen Shitstorm. Muss ich auch noch auflösen. Das mache ich gleich nach dem nächsten Titel. Jetzt erstmal der hier. Harry Belafonte, ne? Jamaica Farewell. Und das Ding gibt's in Deutsch. Von der, ja, vom Frontsänger der Goombay Dance Band. Ihr wisst schon, Son of Jamaica. Mein Girl in Kingston Town. Oliver Bent. Den ziehen wir uns jetzt erstmal rein. Liebe Sternchen, Hörer Sternchen innen. Nein, nein, nein, nein. So ein Blödsinn gibt es hier nicht. Der Morgen mit Gernot bleibt genderfrei. Auf die Werbeeinspielungen der Laut AG hat der Morgen mit Gernot keinen Einfluss. Liebe Radiohörer, danke fürs Einschalten hier in der genderfreien Sendung Der Morgen mit Gernot.

0: Ja, schwer zu erkennen, ja, weil er auch Deutsch singt, ne? Aber es ist tatsächlich der Frontsänger von der Goomba Dance Band gewesen, der Oliver Bent. Mein Girl in Kingston Town hier in der deutschen Fassung von Harry Belafonte, seinem Song. Wir haben es 8 Uhr und na, gleich 53. Ja, ja, ich sammle mal ein bisschen. Da haben wir es tatsächlich 53, sprich 7 Minuten vor 9. Jetzt haben wir noch zwei Sachen zu klären. Die erste Sache ist, ich werde abgelöst vom charmantesten Moderator von dem Sender mit den drei großen Buchstaben und hinten der 1. Ne? Ich kann die jetzt nicht so benennen, ihr wisst schon, wegen der gemeinen Werbung sind ja schließlich 148 Radiosender, haben wir eine Sendung gebucht, wäre es unfair, nur diesen einen zu nennen. Aber an der Stelle muss ich trotzdem mal sagen, ich habe die Sendung auch gebucht auf meinem Radiosender. Also liebe Hörer von meinem Radiosender, kriegt keinen Schreck, wenn der da immer einen komischen Radiosender nennt und ihr guckt ins Display und seht einen ganz anderen. Ne? Das erklärt er euch persönlich. Der Markus, der macht das nämlich von 9 bis 12, ist er zu hören. Ich freue mich drauf mit dufter Musik. Selbst Musikwünsche erfüllt der. Hat er selber viel vorgenommen. Soll ich da mal anrufen, ein paar Musikwünsche loswerden? Nee, lassen wir. Okay, und gestern, pass auf, jetzt Shitstream nennt man heutzutage sowas, ja? Gemeines Hinterherrede, sag ich dazu. Der Sendechef von diesem Sender mit den drei großen Buchstaben und hinten der 1, da macht er mich zur Sau, zur Schnecke, ja? Und sagt, ja, der Peter Wackel und sowas alles hier und das rote Pferd und das, das ist ja nicht original. Das ist nicht original. Das hat er auch bloß geklaut. Edith Piaf singt das Original. Milord. Das Ding ziehen wir uns jetzt noch rein. Bis ran an die heimliche Brandenburg-Hymne. Und dann hatte ich gestern ja auch gesagt, dass das nicht original ist. Ne? Geklaut ist geklaut. Ich versuche immer, die Originale zu spielen. Und sollte ich sie nicht spielen, weise ich drauf hin. Also, Freunde der russischen Zupfmusik. Hier, der, da, ihr wisst schon, Mickey Krause, Rote Pferd, ist nachgesungen, ist nicht original. Wir hören jetzt das echte Original. Ich darf mich verabschieden. Moin ist dann wieder der Gernot da ab 6. Diener nach links, Diener nach rechts. Tschüss, tschüss, ihr Lieben. Macht's Schmugge. Euer Gernot aus dem wunderschönen Märkisch-Oderland. Edith Piaf und Milord, das Original vom Roten Pferd.
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1: Im Studio Uwe Schimonek, schönen guten Morgen. Die Lage im Nahen Osten bleibt weiter angespannt. Die USA haben wieder Ziele im Iran angegriffen, so ein Regierungsvertreter. Fabian Hoffmann mit den Einzelheiten.
2: Unter anderem sollen iranische Drohnen abgeschossen worden sein. Sie hätten eine Gefahr für die Straße von Hormuz dargestellt, so der Sprecher. Wie das iranische Staatsfernsehen meldet, wurde als Vergeltung ein US-Stützpunkt in der Region angegriffen. US-Präsident Trump hatte sich zuletzt unzufrieden mit den Verhandlungen über ein Kriegsende gezeigt. Eigentlich gilt im Iran-Krieg gerade eine Waffenruhe. Trotzdem hatten die USA schon die Nächte zuvor Ziele im Iran attackiert.
1: Der Tankrabatt läuft wohl wie geplant Ende Juni aus. Bundesverkehrsminister Schnieder hat die Hoffnung auf eine Verlängerung jetzt gedämpft. Er sagte dem Handelsblatt, der Staat komme irgendwann an die Grenze seiner Möglichkeiten. Engpässe beim Tanken oder Probleme im Sommerreiseverkehr erwartet Schnieder aber nicht. Die Unterschiede zwischen Frauen und Männern in der Medizin mehr beachten, das fordert Gesundheitsministerin Warken zum Tag der Frauengesundheit. Mehr von Jana Klonikowski.
3: Viel zu lange wurde einfach ignoriert, dass Frauen andere gesundheitliche Bedürfnisse, Beschwerden und Symptome haben als Männer, so Warken in den Funke-Zeitungen. Das ändere sich langsam. Eine spürbare Veränderung, etwa in Lehrplänen oder in der Forschung, werde aber noch dauern. Bisher wird überwiegend an männlichen Patienten geforscht. Das führt laut Experten dazu, dass bei Frauen Symptome nicht erkannt oder falsch gedeutet werden oder auch, dass die Dosierung von Medikamenten für sie nicht passt.
1: Das freiwillige soziale Jahr soll attraktiver werden. Das Rote Kreuz fordert deswegen mehr Geld für die jungen Helfer. DRK-Chef Gröhe fordert im Redaktionsnetzwerk Deutschland, dass das Taschengeld von aktuell 400 auf rund 1.000 Euro im Monat steigen soll. Sonst könnten sich viele das FSJ nicht leisten. Der neue Höchststand bei der Teilzeitquote sorgt im Wirtschaftsflügel der Union für Kritik. Es läuft etwas schief in Deutschland, so die Vorsitzende der Mittelstandsunion Konnemann gegenüber der Agentur Reuters. Es gebe gute Gründe für Teilzeit, aber wer mehr arbeiten kann, sollte auch mehr arbeiten. Crystal Palace hat das Finale der Fußball Conference League gewonnen. Die Londoner setzten sich in Leipzig mit 1:0 gegen Rayo Vallecano aus Spanien durch. Leipzig war zum ersten Mal Gastgeber für das Finale eines europäischen Fußballwettbewerbs.
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4: Sonnig und trocken ist es gerade in den meisten Ecken. Nur bei den Alpen und im Schwarzwald hängen später ein paar Wolken. Im Südschwarzwald kann es auch mal kurz gewittern. Dazu wird's richtig warm. Die Höchstwerte liegen meist zwischen 23 und 31 Grad. Morgen erst wieder viel Sonne. Später ziehen mehr Wolken auf und es kann kräftig gewittern. Maximal bis 33 Grad.
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1: Im Studio Uwe Schimonek, schönen guten Tag. Mit dem Tankrabatt ist wohl wie geplant Ende Juni Schluss. Bundesverkehrsminister Schnieder dämpfte die Erwartungen, dass die Steuersenkung verlängert wird. Fabian Hoffmann berichtet.
2: Schnieder sagte dem Handelsblatt, der Staat komme irgendwann an die Grenzen seiner Möglichkeiten. Die niedrigere Steuer auf Diesel und Benzin gilt seit Anfang des Monats und läuft in einem Monat wieder aus. Autofahrer müssen sich also wohl bald wieder auf höhere Preise an der Zapfsäule einstellen. Immerhin, einen Mangel an Sprit oder auch Kerosin sieht der Minister nicht. Der Sommerreiseverkehr ist aus seiner Sicht also nicht in Gefahr.
1: Die Lage im Nahen Osten bleibt angespannt. Die USA haben laut einem Regierungsvertreter wieder Ziele im Iran angegriffen. Unter anderem wurden demnach iranische Drohnen abgeschossen. Als Vergeltung hat der Iran laut Staatsfernsehen einen US-Stützpunkt in der Region angegriffen. Die Teilzeitquote hat einen neuen Höchststand erreicht und das sorgt im Wirtschaftsflügel der Union für Kritik. Es läuft etwas schief in Deutschland, so die Vorsitzende der Mittelstandsunion Konnemann gegenüber der Agentur Reuters. Mehr von Jana Klonikowski.
3: Konnemann sagt, es gäbe gute Gründe für Teilzeit. Aber wer mehr arbeiten kann, sollte auch mehr arbeiten. Sonst fehlen auch wichtige Einnahmen in der Kranken- und Pflegeversicherung. Laut neuesten Zahlen des Statistischen Bundesamtes hat letztes Jahr fast jede und jeder dritte Deutsche in Teilzeit gearbeitet. Anfang des Jahres hatte ein Vorschlag von Konnemanns Mittelstandsunion für Wirbel gesorgt, das Recht auf, wie sie es nannten, Lifestyle-Teilzeit abzuschaffen.
1: Im Prozess um den geplanten Anschlag auf ein Taylor Swift-Konzert in Wien wird heute das Urteil erwartet. Der 21-jährige Angeklagte hat sich schuldig bekannt. Er war vor knapp 2 Jahren nach einem Tipp aus den USA festgenommen worden. 3 ausverkaufte Swift-Konzerte in Wien wurden damals abgesagt. Die Unterschiede zwischen Frauen und Männern in der Medizin mehr beachten, das fordert Gesundheitsministerin Warken zum Tag der Frauengesundheit. Das Thema wurde zu lange ignoriert, so Warken in den Funke-Zeitungen. Das ändere sich langsam, eine spürbare Veränderung werde aber noch dauern.
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4: Sonnig und trocken ist es gerade in den meisten Ecken. Nur bei den Alpen und im Schwarzwald hängen später ein paar Wolken. Im Südschwarzwald kann es auch mal kurz gewittern. Dazu wird's richtig warm. Die Höchstwerte liegen meist zwischen 23 und 31 Grad. Morgen erst wieder viel Sonne. Später ziehen mehr Wolken auf und es kann kräftig gewittern. Maximal bis 33 Grad.
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1: Im Studio Uwe Schimonek, schönen guten Tag. Der Tankrabatt läuft wohl wie geplant Ende Juni aus. Bundesverkehrsminister Schnieder hat die Hoffnung auf eine Verlängerung jetzt gedämpft. Er sagte dem Handelsblatt, der Staat komme irgendwann an die Grenze seiner Möglichkeiten. Engpässe beim Tanken oder Probleme im Sommerreiseverkehr erwartet Schnieder aber nicht. Die Mittelstandsunionsvorsitzende Könnemann kritisiert den Rekord bei der Teilzeitquote. Es läuft etwas schief in Deutschland, so Könnemann gegenüber Reuters. Laut Statistischem Bundesamt haben letztes Jahr fast 32% der Beschäftigten in Teilzeit gearbeitet, bei den Frauen rund 50%. Gerade bei ihnen sieht der Wirtschaftswissenschaftler Marcel Fratscher in der ARD Potenzial.
2: Wenn wir bessere Kinder- und Schulbetreuung hätten, wenn wir steuerlich die Fehlanreize wegnehmen würden, also Reform vom Ehegattensplitting, aber auch eine Reform der Einkommensteuer und wenn die Diskriminierung von Frauen im Arbeitsmarkt abgebaut wird.
1: Die weltbekannte Holocaust-Gedenkstätte Yad Vashem kommt nach Deutschland. In München entsteht ihr erstes Bildungszentrum außerhalb Israels. Eine kleinere Außenstelle ist in Leipzig geplant. Bundesbildungsministerin Prien sieht als Ziel, die Erinnerungsarbeit und den Kampf gegen Antisemitismus zu stärken. Die Unterschiede zwischen Frauen und Männern in der Medizin mehr beachten, das fordert Gesundheitsministerin Warken zum Tag der Frauengesundheit. Mehr von Jana Klonikowski.
3: Viel zu lange wurde einfach ignoriert, dass Frauen andere gesundheitliche Bedürfnisse, Beschwerden und Symptome haben als Männer, so Warken in den Funke-Zeitungen. Das ändere sich langsam. Eine spürbare Veränderung, etwa in Lehrplänen oder in der Forschung, werde aber noch dauern. Bisher wird überwiegend an männlichen Patienten geforscht. Das führt laut Experten dazu, dass bei Frauen Symptome nicht erkannt oder falsch gedeutet werden oder auch, dass die Dosierung von Medikamenten für sie nicht passt.
1: YouTube verschärft seine Spielregeln für KI. Videos, die mit künstlicher Intelligenz gemacht wurden, sollen künftig automatisch als solche gekennzeichnet werden. Die Plattform will sich nicht mehr nur darauf verlassen, dass die Ersteller das von selbst tun.
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4: Sonnig und trocken ist es gerade in den meisten Ecken. Nur bei den Alpen und im Schwarzwald hängen später ein paar Wolken. Im Südschwarzwald kann es auch mal kurz gewittern. Dazu wird's richtig warm. Die Höchstwerte liegen meist zwischen 23 und 31 Grad. Morgen erst wieder viel Sonne. Später ziehen mehr Wolken auf und es kann kräftig gewittern. Maximal bis 33 Grad.
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1: Im Studio Uwe Schimonek, schönen guten Tag. Mit dem Tankrabatt ist wohl wie geplant Ende Juni Schluss. Bundesverkehrsminister Schnieder dämpfte die Erwartungen, dass die Steuersenkung verlängert wird. Fabian Hoffmann berichtet.
2: Schnieder sagte dem Handelsblatt, der Staat komme irgendwann an die Grenzen seiner Möglichkeiten. Die niedrigere Steuer auf Diesel und Benzin gilt seit Anfang des Monats und läuft in einem Monat wieder aus. Autofahrer müssen sich also wohl bald wieder auf höhere Preise an der Zapfsäule einstellen. Immerhin, einen Mangel an Sprit oder auch Kerosin sieht der Minister nicht. Der Sommerreiseverkehr ist aus seiner Sicht also nicht in Gefahr.
1: In Deutschland macht die weltweit erste Außenstelle der israelischen Holocaust-Gedenkstätte Yad Vashem auf. In München entsteht ein Bildungszentrum, unter anderem auch wegen der symbolischen Bedeutung der Stadt als Gründungsort der nationalsozialistischen NSDAP. Bayerns Ministerpräsident Markus Söder sagt,
3: wir werden Yad Vashem hier eine großartige Möglichkeit bieten, auch jungen Menschen und vielen anderen einen Einblick zu geben, was einmal passiert ist und dass dieses nie wieder tatsächlich für immer gelten soll.
1: Eine zusätzliche kleinere Außenstelle von Yad Vashem ist in Leipzig geplant. Das freiwillige soziale Jahr soll attraktiver werden. Das Rote Kreuz fordert deswegen mehr Geld für die jungen Helfer. DRK-Chef Gröhe fordert im Redaktionsnetzwerk Deutschland, dass das Taschengeld von aktuell 400 auf rund 1000 Euro im Monat steigen soll. Sonst könnten sich viele das FSJ nicht leisten. In Deutschland bekommen immer mehr Menschen die Diagnose Hautkrebs. Über 120.000 wurden 2024 deswegen im Krankenhaus behandelt. Das waren fast doppelt so viele wie noch 2004. Besonders beim hellen Hautkrebs sind die Fälle stark gestiegen. In zwei Wochen startet die Fußball-WM. Statt Vorfreude gibt es bei Fans aber auch Ticketfrust. Immer mehr US-Bundesstaaten leiten nun Untersuchungen gegen die FIFA ein. Es geht um hohe Preise und die Ticketvergabe. Nach Kalifornien ermittelt unter anderem auch New Jersey, wo das WM-Finale stattfindet.
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4: Sonnig und trocken ist es gerade in den meisten Ecken. Nur bei den Alpen und dem Schwarzwald hängen später ein paar Wolken. Im Südschwarzwald kann es auch mal kurz gewittern. Dazu wird's richtig warm. Die Höchstwerte liegen meist zwischen 23 und 31 Grad. Morgen erst wieder viel Sonne. Später ziehen mehr Wolken auf und es kann kräftig gewittern. Maximal bis 33 Grad.
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1: Im Studio Uwe Schimonek, schönen guten Tag. Die EU-Kommission verhängt eine Riesenstrafe gegen Temu. Der Billig-Online-Händler muss 200 Millionen Euro zahlen. Es geht darum, dass Temu nicht genug gegen unsichere und gesundheitsgefährdende Produkte auf seiner Plattform tut, so die Kommission. Temu kann vor Gericht gegen die Strafe vorgehen. Die weltbekannte Holocaust-Gedenkstätte Yad Vashem kommt nach Deutschland. In München entsteht ihr erstes Bildungszentrum außerhalb Israels. Anne Brauer mit mehr.
2: München wurde nicht zuletzt wegen seiner symbolischen Bedeutung ausgewählt als Gründungsort der nationalsozialistischen NSDAP. Aber auch wegen der günstigen Lage. Das Zentrum soll nämlich nicht nur Menschen aus Deutschland, sondern auch aus den Nachbarländern erreichen. Außerdem ist noch eine kleinere Außenstelle in Leipzig geplant. Bildungsministerin Prien sieht als Ziel, die Erinnerungsarbeit und den Kampf gegen Antisemitismus zu stärken. Der Auftrag von Yad Vashem ist, an die 6 Millionen in der NS-Zeit ermordeten Juden zu erinnern.
1: Kurz vor dem Start der Fußball-WM wollen sich immer mehr US-Bundesstaaten die FIFA vorknöpfen. Es geht um hohe Preise und die Ticketvergabe. Nach Kalifornien haben jetzt auch New York und New Jersey Untersuchungen eingeleitet. Tom Husse hat Details.
3: Da ist die Rede von einem Labyrinth aus Verwirrung, künstlicher Verknappung und horrenden Preisen. Fans sollen über ihre Sitzplätze getäuscht worden sein und mussten demnach so für schlechtere Plätze tief in die Tasche greifen. Dazu kommen die dynamischen Preise, die je nach Beliebtheit des Spiels steigen oder fallen. Zuletzt hatte auch die Fanorganisation Football Supporters Europe Wucherpreise beim Turnier kritisiert. Die WM in Nordamerika startet in genau 2 Wochen mit dem Eröffnungsspiel Mexiko-Südafrika.
1: Ob Nachrichten, Videos oder Bilder, viele Menschen können nicht mehr richtig einschätzen, ob Infos nun echt sind oder nicht. Bei einer Bitkom-Umfrage haben das fast 2/3 gesagt. 9 von 10 sind schon auf Fake News gestoßen. Von Bitkom heißt es, Desinformation schade unserer Demokratie. Im Prozess um den geplanten Anschlag auf ein Taylor Swift-Konzert in Wien wird heute das Urteil erwartet. Der 21-jährige Angeklagte hat sich schuldig bekannt. Er war vor knapp 2 Jahren nach einem Tipp aus den USA festgenommen worden. 3 ausverkaufte Swift-Konzerte in Wien wurden damals abgesagt.
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4: Viel Sonne und trocken ist es gerade in vielen Ecken. Nur Richtung Alpen und im Schwarzwald bauen sich am Nachmittag ein paar Wolken auf und im Südschwarzwald kann vereinzelt auch mal ein Gewitter runterkommen. Dazu wird sommerlich warm mit Höchstwerten zwischen 18 und 31 Grad. Morgen erst weiter freundlich, später im Norden wolkiger und im Nordwesten sind kräftige Gewitter drin, maximal bis 33 Grad.
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1: Im Studio Silas Quiring. Schönen guten Tag.
2: Die EU-Kommission verhängt eine Riesenstrafe gegen Temu. Der Billig-Online-Händler muss 200 Millionen Euro zahlen. Es geht darum, dass Temu nicht genug gegen unsichere und gesundheitsgefährdende Produkte auf seiner Plattform tut, so die Kommission. Temu kann vor Gericht gegen die Strafe vorgehen. Gegen den chinesischen Anbieter laufen auch noch weitere Ermittlungen. Es geht um den Verdacht, dass Kunden etwa mit falschen Rabatten in die Irre geführt werden.
3: Mit dem Tankrabatt ist wohl wie geplant Ende Juni Schluss. Bundesverkehrsminister Schnieder dämpfte jetzt die Erwartungen, dass die Steuersenkung verlängert wird. Fabian Hoffmann berichtet.
4: Schnieder sagte dem Handelsblatt, der Staat komme irgendwann an die Grenzen seiner Möglichkeiten. Die niedrigere Steuer auf Diesel und Benzin gilt seit Anfang des Monats und läuft in einem Monat wieder aus. Autofahrer müssen sich also wohl bald wieder auf höhere Preise an der Zapfsäule einstellen. Immerhin, einen Mangel an Sprit oder auch Kerosin sieht der Minister nicht. Der Sommerreiseverkehr ist aus seiner Sicht also nicht in Gefahr.
5: Die USA haben offenbar wieder Ziele im Iran angegriffen. Unter anderem seien iranische Drohnen abgeschossen worden, so ein Regierungsvertreter. US-Präsident Trump hatte sich zuvor unzufrieden mit den Verhandlungen über ein Kriegsende gezeigt. Eigentlich gilt im Iran-Krieg gerade eine Waffenruhe. Trotzdem hatten die USA schon vor zwei Nächten Ziele im Iran attackiert. Laut iranischem Staatsfernsehen hat Teheran als Vergeltung für die Angriffe einen US-Stützpunkt in der Region attackiert.
6: Die weltbekannte Holocaust-Gedenkstätte Yad Vashem kommt nach Deutschland. In München entsteht ihr erstes Bildungszentrum außerhalb Israels. Eine kleinere Außenstelle ist in Leipzig geplant. Bundesbildungsministerin Prien sieht als Ziel, die Erinnerungsarbeit und den Kampf gegen Antisemitismus zu stärken.
7: Kurz vor dem Start der Fußball-WM wollen sich immer mehr US-Bundesstaaten die FIFA vorknöpfen. Es geht um hohe Preise und die Ticketvergabe. Unter anderem New York und New Jersey ermitteln. Fans sollen über ihre Sitzplätze getäuscht worden sein und mussten demnach so für schlechtere Plätze tief in die Tasche greifen.
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8: Viel Sonne und trocken ist es gerade in vielen Ecken. Nur Richtung Alpen und im Schwarzwald bauen sich am Nachmittag ein paar Wolken auf und im Südschwarzwald kann vereinzelt auch mal ein Gewitter runterkommen. Dazu wird sommerlich warm mit Höchstwerten zwischen 18 und 31 Grad. Morgen erst weiter freundlich, später im Norden wolkiger und im Nordwesten sind kräftige Gewitter drin, maximal bis 33 Grad.
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1: Im Studio Silas Quiring. Schönen guten Tag. Viele haben im Sommer mit extremer Hitze zu kämpfen. Und das kann auch Folgen für die deutsche Wirtschaft haben. Das zeigt die Studie des Kreditversicherers Allianz Trade. Finn Riebesel-Freundlieb mit den Details.
2: Schon ab 30 Grad sackt die Produktivität immer weiter ab. Außerdem steigen die Energiekosten, weil mehr gekühlt werden muss. Bis 2030 drohen Verluste von knapp 113 Milliarden Euro, sofern es weiter solche Hitzewellen wie in den vergangenen Jahren gibt. Deutschland muss endlich mit der Hitze planen und sich besser vorbereiten, heißt es von Allianz Trade. Das Ganze sei längst kein kurzes Wetterphänomen mehr.
1: Gefährliche Ladegeräte oder unsicheres Kinderspielzeug. Die EU findet, dass Temu zu wenig gegen illegale Produkte auf seiner Plattform tut. Jetzt hat die Kommission deswegen eine 200 Millionen Euro Strafe gegen den chinesischen Online-Riesen verhängt. Temu spricht von einer unverhältnismäßigen Strafe. In Deutschland macht die weltweit erste Außenstelle der israelischen Holocaust-Gedenkstätte Yad Vashem auf. In München entsteht ein Bildungszentrum, unter anderem auch wegen der symbolischen Bedeutung der Stadt als Gründungsort der nationalsozialistischen NSDAP. Bayerns Ministerpräsident Markus Söder sagt:
3: Wir werden Yad Vashem hier eine großartige Möglichkeit bieten, auch jungen Menschen und vielen anderen einen Einblick zu geben, was einmal passiert ist und dass dieses nie wieder tatsächlich für immer gelten soll.
1: Eine zusätzliche kleinere Außenstelle von Yad Vashem ist außerdem in Leipzig geplant. Mit dem Tankrabatt ist wohl wie geplant Ende Juni Schluss. Bundesverkehrsminister Schnieder dämpfte im Handelsblatt jetzt die Erwartungen, dass die Steuersenkung verlängert wird. Immerhin, einen Mangel an Sprit oder auch Kerosin sieht der Minister nicht. Der Sommerreiseverkehr ist aus seiner Sicht also nicht in Gefahr. In Deutschland bekommen immer mehr Menschen die Diagnose Hautkrebs. Über 120.000 wurden 2024 deswegen im Krankenhaus behandelt. Das waren fast doppelt so viele wie noch 2004. Besonders beim hellen Hautkrebs sind die Fälle stark gestiegen.
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4: Viel Sonne und es ist gerade trocken in Deutschland. Nur Richtung Alpen und im Schwarzwald hängen ein paar Wolken. Im Südschwarzwald kann vereinzelt auch mal ein Gewitter runterkommen. Dazu liegen die aktuellen Temperaturen meist zwischen 23 und 28 Grad. Morgen erst wieder viel Sonne, später ziehen mehr Wolken rein und es werden bis zu 33 Grad.

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1: Im Studio Silas Quiring. Schönen guten Tag.
2: Die EU-Kommission verhängt eine Riesenstrafe gegen Temu. Der Billig-Online-Händler muss 200 Millionen Euro zahlen. Es geht darum, dass Temu nicht genug gegen unsichere und gesundheitsgefährdende Produkte auf seiner Plattform tut, so die Kommission. Temu kann vor Gericht gegen die Strafe vorgehen. Gegen den chinesischen Anbieter laufen auch noch weitere Ermittlungen. Es geht um den Verdacht, dass Kunden etwa mit falschen Rabatten in die Irre geführt werden.
3: Wer eine Pauschalreise bucht, bekommt jetzt mehr Rechte. Heute sind neue EU-Regeln in Kraft getreten, die etwa Stornos und Pleiten von Veranstaltern betreffen. Mehr von Finn Riebesel-Freundlieb.
4: Künftig gilt, wer einen Gutschein statt Geld zurückbekommen soll, muss ausdrücklich zustimmen. Wird der Gutschein nicht eingelöst, gibt's das Geld automatisch zurück. Bei einer Pleite des Veranstalters sind Reisende abgesichert, ihr Geld kommt spätestens nach 6 Monaten zurück. Auf Beschwerden müssen Firmen binnen 60 Tagen reagieren. Die EU-Staaten haben nun gut 2 Jahre Zeit, die Regeln in nationales Recht umzusetzen.
2: Für die deutsche Wirtschaft wird extreme Hitze zu einem immer größeren Problem. Der Kreditversicherer Allianz Trade warnt vor Verlusten von knapp 113 Milliarden Euro in den nächsten Jahren. Wenn es sehr heiß ist, sinkt die Produktivität. Ab Temperaturen um die 30 Grad geht's da immer weiter bergab, so der Kreditversicherer. Außerdem sind die Energiekosten bei Hitze höher, weil mehr gekühlt werden muss. Die Experten finden, dass Deutschland unbedingt anfangen muss, mit der Hitze zu planen.
3: Die weltbekannte Holocaust-Gedenkstätte Yad Vashem kommt nach Deutschland. In München entsteht ihr erstes Bildungszentrum außerhalb Israels. Eine kleinere Außenstelle ist in Leipzig geplant. Bundesbildungsministerin Prien sieht als Ziel, die Erinnerungsarbeit und den Kampf gegen Antisemitismus zu stärken.
2: Ob Nachrichten, Videos oder Bilder, viele Menschen können nicht mehr richtig einschätzen, ob Infos nun echt sind oder nicht. Bei einer Bitkom-Umfrage haben das fast 2/3 gesagt. 9 von 10 sind schon auf Fake News gestoßen. Von Bitkom heißt es, Desinformationen schaden unserer Demokratie.
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5: Viel Sonne und es ist gerade trocken in Deutschland. Nur Richtung Alpen und im Schwarzwald hängen ein paar Wolken. Im Südschwarzwald kann vereinzelt auch mal ein Gewitter runterkommen. Dazu liegen die aktuellen Temperaturen meist zwischen 23 und 28 Grad. Morgen erst wieder viel Sonne, später ziehen mehr Wolken rein und es werden bis zu 33 Grad.

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4: Im Studio Silas Quiring. Schönen guten Tag. Viele haben im Sommer mit extremer Hitze zu kämpfen. Und das kann auch Folgen für die deutsche Wirtschaft haben. Das zeigt die Studie des Kreditversicherers Allianz Trade. Finn Riebesel-Freundlieb mit den Details.
5: Schon ab 30 Grad sackt die Produktivität immer weiter ab. Außerdem steigen die Energiekosten, weil mehr gekühlt werden muss. Bis 2030 drohen Verluste von knapp 113 Milliarden Euro, sofern es weiter solche Hitzewellen wie in den vergangenen Jahren gibt. Deutschland muss endlich mit der Hitze planen und sich besser vorbereiten, heißt es von Allianz Trade. Das Ganze sei längst kein kurzes Wetterphänomen mehr.
4: Die EU-Kommission verhängt eine Riesenstrafe gegen Temu. Der Billig-Online-Händler muss 200 Millionen Euro zahlen. Es geht darum, dass Temu nicht genug gegen unsichere und gesundheitsgefährdende Produkte auf seiner Plattform tut, so die Kommission. Temu kann vor Gericht gegen die Strafe vorgehen. Kurz vor dem Start der Fußball-WM wollen sich immer mehr US-Bundesstaaten die FIFA vorknöpfen. Es geht um hohe Preise und die Ticketvergabe. Nach Kalifornien haben jetzt auch New York und New Jersey Untersuchungen eingeleitet. Tom Husse hat die Details.
6: Da ist die Rede von einem Labyrinth aus Verwirrung, künstlicher Verknappung und horrenden Preisen. Fans sollen über ihre Sitzplätze getäuscht worden sein und mussten demnach so für schlechtere Plätze tief in die Tasche greifen. Dazu kommen die dynamischen Preise, die je nach Beliebtheit des Spiels steigen oder fallen. Zuletzt hatte auch die Fanorganisation Football Supporters Europe Wucherpreise beim Turnier kritisiert. Die WM in Nordamerika startet in genau 2 Wochen mit dem Eröffnungsspiel Mexiko-Südafrika.
4: Wer eine Pauschalreise bucht, bekommt jetzt mehr Rechte. Es sind neue EU-Regeln in Kraft getreten. Wer etwa einen Gutschein statt Geld zurückbekommen soll, muss ausdrücklich zustimmen. Die EU-Staaten haben gut 2 Jahre Zeit, die Regeln in nationales Recht umzusetzen. Hitzedrama für Tennisstar Jannik Sinner bei den French Open. Der Weltranglistenerste ist schon in der 2. Runde aus dem Turnier geflogen. Der Italiener konnte sich nach zunächst noch 2 gewonnenen Sätzen plötzlich kaum noch auf den Beinen halten und gab die Partie aus der Hand.
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7: Meist sonnig und trocken geht es gerade durch den späten Nachmittag. Nur an den Alpen und im Schwarzwald hängen ein paar Wolken. Richtung Südschwarzwald kann auch mal ein Schauer oder ein Gewitter runterkommen. Dazu liegen die Temperaturen aktuell bei 26 bis 33 Grad. Morgen erst viel Sonne, im Nordwesten ziehen dann schnell Wolken auf und am Nachmittag sind da teils kräftige Gewitter drin. Mit Starkregen, Hagel und Sturmböen. Maximal um die 33 Grad.

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1: Im Studio Silas Quiring, schönen guten Abend. Für die deutsche Wirtschaft wird extreme Hitze zu einem immer größeren Problem. Der Kreditversicherer Allianz Trade warnt vor Verlusten von knapp 113 Milliarden Euro in den nächsten Jahren. Wenn es sehr heiß ist, sinkt die Produktivität. Ab Temperaturen um die 30 Grad geht's da immer weiter bergab, so der Kreditversicherer. Außerdem sind die Energiekosten bei Hitze höher, weil mehr gekühlt werden muss. Die Experten finden, dass Deutschland unbedingt anfangen muss, mit der Hitze zu planen. Mit dem Tankrabatt ist wohl wie geplant Ende Juni Schluss. Bundesverkehrsminister Schnieder dämpfte jetzt die Erwartungen, dass die Steuersenkung verlängert wird. Fabian Hoffmann berichtet.
2: Schnieder sagte dem Handelsblatt, der Staat komme irgendwann an die Grenzen seiner Möglichkeiten. Die niedrigere Steuer auf Diesel und Benzin gilt seit Anfang des Monats und läuft in einem Monat wieder aus. Autofahrer müssen sich also wohl bald wieder auf höhere Preise an der Zapfsäule einstellen. Immerhin, einen Mangel an Sprit oder auch Kerosin sieht der Minister nicht. Der Sommerreiseverkehr ist aus seiner Sicht also nicht in Gefahr.
1: Die EU-Kommission verhängt eine Riesenstrafe gegen Temu. Der Billig-Online-Händler muss 200 Millionen Euro zahlen. Es geht darum, dass Temu nicht genug gegen unsichere und gesundheitsgefährdende Produkte auf seiner Plattform tut, so die Kommission. Temu kann vor Gericht gegen die Strafe vorgehen. Gegen den chinesischen Anbieter laufen auch noch weitere Ermittlungen. Es geht um den Verdacht, dass Kunden etwa mit falschen Rabatten in die Irre geführt werden. Die weltbekannte Holocaust-Gedenkstätte Yad Vashem kommt nach Deutschland. In München entsteht ihr erstes Bildungszentrum außerhalb Israels. Eine kleinere Außenstelle ist in Leipzig geplant. Bundesbildungsministerin Prien sieht als Ziel, die Erinnerungsarbeit und den Kampf gegen Antisemitismus zu stärken. Im Ruhrgebiet sind die Affen los. Seit gestern ist eine Gruppe von Rhesusaffen auf der Flucht. Sie sind aus einer Auffangstation in Witten ausgebüxt. So wie es aussieht, hatten sie den Mörtel aus einer Backsteinmauer gekratzt und konnten so ausbrechen. Einsatzkräfte suchen jetzt nach den Affen.
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3: Meist sonnig und trocken geht es gerade durch den späten Nachmittag. Nur an den Alpen und im Schwarzwald hängen ein paar Wolken. Richtung Südschwarzwald kann auch mal ein Schauer oder ein Gewitter runterkommen. Dazu liegen die Temperaturen aktuell bei 26 bis 33 Grad. Morgen erst viel Sonne, im Nordwesten ziehen dann schnell Wolken auf und am Nachmittag sind da teils kräftige Gewitter drin. Mit Starkregen, Hagel und Sturmböen. Maximal um die 33 Grad.
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1: Im Studio Gisa Weber. Schönen guten Abend. Mit dem Tankrabatt ist wohl wie geplant Ende Juni Schluss. Bundesverkehrsminister Schnieder dämpft jetzt die Erwartungen, dass die Steuersenkung verlängert wird. Fabian Hoffmann berichtet.
2: Schnieder sagte dem Handelsblatt, der Staat komme irgendwann an die Grenzen seiner Möglichkeiten. Die niedrigere Steuer auf Diesel und Benzin gilt seit Anfang des Monats und läuft in einem Monat wieder aus. Autofahrer müssen sich also wohl bald wieder auf höhere Preise an der Zapfsäule einstellen. Immerhin, einen Mangel an Sprit oder auch Kerosin sieht der Minister nicht. Der Sommerreiseverkehr ist aus seiner Sicht also nicht in Gefahr.
1: Für die deutsche Wirtschaft wird extreme Hitze zu einem immer größeren Problem. Der Kreditversicherer Allianz Trade warnt vor Verlusten von knapp 113 Milliarden Euro in den nächsten Jahren. Wenn es sehr heiß ist, sinkt die Produktivität. Ab Temperaturen um die 30 Grad geht es da immer weiter bergab, so der Kreditversicherer. Außerdem sind die Energiekosten bei Hitze höher, weil mehr gekühlt werden muss. Die Experten finden, dass Deutschland unbedingt anfangen muss, mit der Hitze zu planen. Die EU-Kommission verhängt eine Riesenstrafe gegen Temu. Der Billig-Online-Händler muss 200 Millionen Euro zahlen. Es geht darum, dass Temu nicht genug gegen unsichere und gesundheitsgefährdende Produkte auf seiner Plattform tut, so die Kommission. Temu kann vor Gericht gegen die Strafe vorgehen. Gegen den chinesischen Anbieter laufen auch noch weitere Ermittlungen. Es geht um den Verdacht, dass Kunden etwa mit falschen Rabatten in die Irre geführt werden. Gut 4 Monate nach der tödlichen Attacke auf einen Zugbegleiter in Rheinland-Pfalz ist der Verdächtige wegen Mordes angeklagt worden. Die Staatsanwaltschaft spricht von niedrigen Beweggründen. Der 26-Jährige soll den Zugbegleiter bei einer Fahrscheinkontrolle so schwer verletzt haben, dass er wenig später starb. Die Hitzewelle hat Europa weiter fest im Griff. In Italien wurde für Städte wie Rom und Florenz die höchste Warnstufe ausgerufen. Auch in Frankreich wird geschwitzt. In einer Grundschule im Südwesten des Landes musste der Unterricht zeitweise gestoppt werden. 53 Grad wurden in dem Gebäude gemessen. Hitzedrama für Tennisstar Jannik Sinner bei den French Open. Der Weltranglistenerste ist schon in der 2. Runde aus dem Turnier geflogen. Der Italiener konnte sich nach zunächst noch 2 gewonnenen Sätzen plötzlich kaum noch auf den Beinen halten und gab die Partie aus der Hand.
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1: Meist sonnig und trocken geht es gerade durch den späten Nachmittag. Nur an den Alpen und im Schwarzwald hängen ein paar Wolken. Richtung Südschwarzwald kann auch mal ein Schauer oder ein Gewitter runterkommen. Dazu liegen die Temperaturen aktuell bei 26 bis 33 Grad. Morgen erst viel Sonne, im Nordwesten ziehen dann schnell Wolken auf und am Nachmittag sind da teils kräftige Gewitter drin. Mit Starkregen, Hagel und Sturmböen. Maximal um die 33 Grad.
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1: Im Studio Dirk Justes, schönen guten Abend. Wegen eines geplanten Anschlags auf ein Taylor Swift-Konzert in Wien muss der Angeklagte 15 Jahre ins Gefängnis. Die Geschworenen sprachen den 21-Jährigen in dem Prozess in allen Anklagepunkten für schuldig. Der Islamist hatte die Pläne gestanden. Er wollte im August 2024 viele Fans des US-Superstars töten. Der junge Mann war nach einer Warnung von US-Geheimdiensten einen Tag vor dem geplanten Anschlag festgenommen worden. Eine von ihm selbst gebastelte Bombe soll fast fertig gewesen sein. Die USA und der Iran haben sich wohl auf einen Rahmen für weitere Verhandlungen geeinigt. Laut US-Kreisen wollen beide Seiten die Waffenruhe verlängern. Der Iran soll die Straße von Hormuz wieder freigeben. Die USA wollen dafür ihre Hafenblockade beenden. Teheran wies eine Einigung zurück. US-Präsident Trump braucht jetzt dringend einen Erfolg, sagt der Politikwissenschaftler Clemens Fischer im Ersten.
2: Die USA sind derzeit in der Problemlage, dass sie einerseits militärisch nicht wirklich durchschlagend wirken können. Auf der anderen Seite aber ist die politische Lage in Amerika so eng für Trump geworden, dass ein Ende herbeiführen wird müssen. Grundsätzlich aber war es eine völlige Fehlkalkulation, eine katastrophale Unterschätzung der iranischen Möglichkeiten.
1: Viele haben im Sommer mit extremer Hitze zu kämpfen und das kann auch Folgen für die deutsche Wirtschaft haben, das zeigt die Studie des Kreditversicherers Allianz Trade. Finn Riebesell-Freundlieb mit Details.
3: Schon ab 30 Grad sackt die Produktivität immer weiter ab. Außerdem steigen die Energiekosten, weil mehr gekühlt werden muss. Bis 2030 drohen Verluste von knapp 113 Milliarden Euro, sofern es weiter solche Hitzewellen wie in den vergangenen Jahren gibt. Deutschland muss endlich mit der Hitze planen und sich besser vorbereiten, heißt es von Allianz Trade. Das Ganze sei längst kein kurzes Wetterphänomen mehr.
1: Die weltbekannte Holocaust-Gedenkstätte Yad Vashem kommt nach Deutschland. In München entsteht ihr erstes Bildungszentrum außerhalb Israels. Eine kleinere Außenstelle ist in Leipzig geplant. Bundesbildungsministerin Prien sieht als Ziel, die Erinnerungsarbeit und den Kampf gegen Antisemitismus zu stärken. Die EU-Kommission verhängt eine Riesenstrafe gegen Temu. Der Billig-Online-Händler muss 200 Millionen Euro zahlen. Es geht darum, dass Temu nicht genug gegen unsichere und gesundheitsgefährdende Produkte auf seiner Plattform tut, so die Kommission. Temu weist die Vorwürfe zurück.
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4: Klarer Himmel oder nur ein paar Wolken sind heute Abend noch dabei. Später schieben sich im Westen und Nordwesten mehr Wolken rein, meist bleibt es aber trocken. In der Nacht gehen die Temperaturen runter auf 15 bis 6 Grad. Morgen wird's richtig warm mit oft Sonne, später kommen im Westen und Nordwesten dickere Wolken dazu und am Nachmittag bis zum Abend sind auch kräftige Gewitter drin. Maximal bis 33 Grad.
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2: Im Studio Dirk Justes. Im Prozess um einen geplanten Anschlag auf ein Taylor Swift-Konzert in Wien muss der Angeklagte 15 Jahre hinter Gitter. Der 21 Jahre alte Islamist war nach einer Warnung von US-Geheimdiensten festgenommen worden, einen Tag vor dem geplanten Anschlag im August 2024. Die USA und der Iran haben sich wohl auf einen Rahmen für weitere Verhandlungen geeinigt. Laut US-Kreisen wollen beide Seiten die Waffenruhe verlängern. Der Iran soll die Straße von Hormuz wieder freigeben. Die USA wollen dafür ihre Hafenblockade beenden. Teheran wies seine Einigung zurück. US-Präsident Trump braucht jetzt dringend einen Erfolg, sagt der Politikwissenschaftler Clemens Fischer im Ersten.
3: Die USA sind derzeit in der Problemlage, dass sie einerseits militärisch nicht wirklich durchschlagend wirken können. Auf der anderen Seite aber ist die politische Lage in Amerika so eng für Trump geworden, dass ein Ende herbeiführen wird müssen. Grundsätzlich aber war es eine völlige Fehlkalkulation, eine katastrophale Unterschätzung der iranischen Möglichkeiten.
2: Viele haben im Sommer mit extremer Hitze zu kämpfen und das kann auch Folgen für die deutsche Wirtschaft haben, das zeigt die Studie des Kreditversicherers Allianz Trade. Finn Riebesel-Freundlieb mit Details.
4: Schon ab 30 Grad sackt die Produktivität immer weiter ab. Außerdem steigen die Energiekosten, weil mehr gekühlt werden muss. Bis 2030 drohen Verluste von knapp 113 Milliarden Euro, sofern es weiter solche Hitzewellen wie in den vergangenen Jahren gibt. Deutschland muss endlich mit der Hitze planen und sich besser vorbereiten, heißt es von Allianz Trade. Das Ganze sei längst kein kurzes Wetterphänomen mehr.
2: Kurz vor dem Start der Fußball-WM wollen sich immer mehr US-Bundesstaaten die FIFA vorknöpfen. Es geht um hohe Preise und die Ticketvergabe. Unter anderem New York und New Jersey ermitteln. Fans sollen über ihre Sitzplätze getäuscht worden sein und mussten demnach so für schlechtere Plätze tief in die Tasche greifen. Im Ruhrgebiet sind die Affen los. Seit gestern ist eine Gruppe von Rhesusaffen auf der Flucht. Sie sind aus einer Auffangstation in Witten ausgebüxt. So wie es aussieht, hatten sie den Mörtel aus einer Backsteinmauer gekratzt und konnten so ausbrechen. Einsatzkräfte suchen jetzt nach den Affen.
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2: Meist ist es gerade klar oder nur leicht wolkig, später ziehen im Westen und Nordwesten deutlich mehr Wolken auf. Aktuell liegen die Temperaturen bei 15 bis 6 Grad. Tagsüber wird es dann richtig warm, vielerorts trocken und freundlich. Richtung Westen nimmt es später zu mit dicken Wolken. Und am Nachmittag sind auch kräftige Gewitter drin, dazu bis 33 Grad.

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Hammer wieder hin und her. 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Nee, das geht ein bisschen lauter mit der Kids, man, oder? Lief Frau! Yeah.

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3: Im Studio Dirk Justes. Wegen eines geplanten Anschlags auf ein Taylor Swift-Konzert in Wien muss der Angeklagte 15 Jahre ins Gefängnis. Die Geschworenen sprachen den 21-Jährigen in dem Prozess in allen Anklagepunkten für schuldig. Der Islamist hatte die Pläne gestanden. Er wollte im August 2024 viele Fans des US-Superstars töten. Der junge Mann war nach einer Warnung von US-Geheimdiensten einen Tag vor dem geplanten Anschlag festgenommen worden. Eine von ihm selbst gebastelte Bombe soll fast fertig gewesen sein. Die USA und der Iran haben sich offenbar wieder angenähert. Laut US-Kreisen gibt es ein Rahmenabkommen für weitere Gespräche, inklusive des iranischen Atomprogramms. Auch soll die Feuerpause verlängert werden. Der Iran soll die Straße von Hormuz freigeben. Die USA wollen dafür ihre Hafenblockade beenden. Teheran wies eine Einigung zurück. Zur Situation sagte der Politikwissenschaftler Clemens Fischer im Ersten.
4: Insgesamt ist die Lage am Golf immer noch so brisant, wie sie seit Kriegsbeginn gewesen ist, da zu viele beteiligte Parteien sind und auch zu viele unterschiedliche Interessen darauf stoßen. Israel provoziert auf der einen Seite den Iran täglich im Libanon, auf der anderen Seite provoziert der Iran durch ständiges Verschleppen der Verhandlungen und die USA stehen dazwischen.
3: Mit dem Tankrabatt ist wohl wie geplant Ende Juni Schluss. Bundesverkehrsminister Schnieder dämpfte jetzt die Erwartungen, dass die Steuersenkung verlängert wird. Fabian Hoffmann berichtet.
5: Schnieder sagte dem Handelsblatt, der Staat komme irgendwann an die Grenzen seiner Möglichkeiten. Die niedrigere Steuer auf Diesel und Benzin gilt seit Anfang des Monats und läuft in einem Monat wieder aus. Autofahrer müssen sich also wohl bald wieder auf höhere Preise an der Zapfsäule einstellen. Immerhin, einen Mangel an Sprit oder auch Kerosin sieht der Minister nicht. Der Sommerreiseverkehr ist aus seiner Sicht also nicht in Gefahr.
3: Die weltbekannte Holocaust-Gedenkstätte Yad Vashem kommt nach Deutschland.